0: verschanzte sich anschließend in seiner Wohnung. Nach stundenlangen Verhandlungen griffen Spezialkräfte in der Nacht mit Sprengmitteln zu. Der Mann wurde dabei leicht am Bein verletzt und festgenommen. Zu seinem Motiv gibt es bislang keine Angaben. Die Bundesregierung plant laut internen Unterlagen des Bundesfinanzministeriums eine deutlich höhere Neuverschuldung. Der Anteil des Bundeshaushalts, der über Kredite finanziert wird, soll bis zum Jahr 2030 von 13,6 auf 26,3% steigen. Auch der Anteil der Steuereinnahmen, den der Bund für Zinsen ausgeben muss, soll von 7,7 auf 18,4% wachsen. Als Auslöser nennen die Unterlagen die geplante Kreditaufnahme der schwarz-roten Bundesregierung. Dazu gehört ein schuldenfinanziertes Sondervermögen von 500 Milliarden Euro für Klimaschutz und Infrastruktur. Auch der größte Teil der Rüstungsausgaben soll über Kredite finanziert werden. Die deutsche Getränkewirtschaft fordert, die geplante Zuckersteuer vollständig zu stoppen. Verbände der Branche warnen vor höheren Preisen, zusätzlicher Bürokratie und einer zu kurzen Vorbereitungszeit. Nach dem Entwurf des Finanzministeriums könnte ein Kasten Limonade oder Cola um mehr als 5 Euro teurer werden. Die Steuer soll sich nach dem Zuckergehalt der Getränke richten und ab dem 1. Juli 2027 gelten. Die Verbände nennen den geplanten Start nicht verantwortbar, weil Produkte, Preislisten, Etiketten, Verträge und IT-Systeme angepasst werden müssten. Sie verlangen deshalb mindestens längere Übergangsfristen, grundsätzlich aber den Verzicht auf die Abgabe. Der Internationale Währungsfonds rechnet kurzfristig nicht mit einer Entspannung bei den Energiepreisen. Die Inflation in Deutschland lag im September nach vorläufigen Angaben bei 3,3% und damit so hoch wie seit 2023 nicht mehr. IWF-Chefin Kristalina Georgieva erwartet zusätzlichen Preisdruck, weil mit der kalten Jahreszeit die Nachfrage steigt und Staaten ihre Reserven auffüllen. Als weitere Treiber nennt sie den Boom rund um künstliche Intelligenz, Zölle, Rüstungsausgaben und hohe Staatsschulden. Das IFO-Institut beobachtet bereits steigende Preiserwartungen in vielen Unternehmen. Demnach dürften im Winter auch Strom und Gas teurer werden.
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2: In der Nacht ist es im Radio NWW-Land meist stark bewölkt. Zunächst bleibt es aber überwiegend trocken. Die Temperaturen gehen auf 8 bis 10 Grad zurück. Am Tag ziehen dann dichte Wolken durch und ab dem Morgen fällt immer wieder Regen. Bis zum Mittag bleibt es nass. Danach werden die Pausen allmählich länger. Mit 12 bis 15 Grad bleibt es kühl. Dazu weht ein frischer Westwind. Zeitweise sind Böen bis nahe 40 Kilometer pro Stunde möglich. In der Nacht zum Sonntag lässt der Regen nach. Es bleibt aber wolkig bei 6 bis 8 Grad. Der Sonntag bringt viele Wolken und nur gelegentlich ein paar Schauer. Die Werte erreichen 12 bis 13 Grad. In der Nacht liegen sie bei 6 bis 8 Grad. Am Montag ist es trocken und freundlicher bei rund 14 Grad. Nachts kühlt es auf 3 bis 6 Grad ab. Der Dienstag wird milder mit bis zu 16 Grad. In der Nacht sinken die Werte auf 2 bis 4 Grad.
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1: In der Region Hannover sind bei der Kommunalwahl in Niedersachsen deutlich mehr Briefwahlunterlagen vorzeitig geöffnet worden als zunächst bekannt. Nach Angaben des Regionswahlleiters betrifft das mindestens 3087 Wahlbriefumschläge in 14 von 20 Umlandkommunen. Das entspricht rund 1,8% der Briefwahlfälle. Mitarbeitende hatten Umschläge geöffnet, wenn der Briefwahlbezirk durch das Sichtfenster nicht lesbar war und sie danach neu verpackt. Der Landeswahlleiter stoppte dieses Verfahren 4 Tage vor der Wahl, weil Wahlbriefe laut Kommunalwahlordnung ungeöffnet gesammelt und unter Verschluss gehalten werden müssen. Die AfD will Einspruch gegen das Wahlergebnis einlegen. Eine Wiederholung käme nur in Frage, wenn das Ergebnis dadurch beeinflusst worden sein könnte. Bei einer Waffenkontrolle in Berngau in der Oberpfalz sind 2 Mitarbeitende des Landratsamts Neumarkt erschossen worden. Die beiden kontrollierten gestern den legalen Waffenbesitz eines 60-jährigen Mannes. Der 45-jährige Mitarbeiter wurde vor dem Haus gefunden, seine 54-jährige Kollegin später in dem Gebäude. Der Verdächtige räumte in Telefongesprächen mit der Polizei ein, geschossen zu haben und verschanzte sich anschließend in seiner Wohnung. Nach stundenlangen Verhandlungen griffen Spezialkräfte in der Nacht mit Sprengmitteln zu. Der Mann wurde dabei leicht am Bein verletzt und festgenommen. Zu seinem Motiv gibt es bislang keine Angaben. Die Bundesregierung plant laut internen Unterlagen des Bundesfinanzministeriums eine deutlich höhere Neuverschuldung. Der Anteil des Bundeshaushalts, der über Kredite finanziert wird, soll bis zum Jahr 2030 von 13,6 auf 26,3% steigen. Auch der Anteil der Steuereinnahmen, den der Bund für Zinsen ausgeben muss, soll von 7,7 auf 18,4% wachsen. Als Auslöser nennen die Unterlagen die geplante Kreditaufnahme der schwarz-roten Bundesregierung. Dazu gehört ein schuldenfinanziertes Sondervermögen von 500 Milliarden Euro für Klimaschutz und Infrastruktur. Auch der größte Teil der Rüstungsausgaben soll über Kredite finanziert werden. Die deutsche Getränkewirtschaft fordert, die geplante Zuckersteuer vollständig zu stoppen. Verbände der Branche warnen vor höheren Preisen, zusätzlicher Bürokratie und einer zu kurzen Vorbereitungszeit. Nach dem Entwurf des Finanzministeriums könnte ein Kasten Limonade oder Cola um mehr als 5 Euro teurer werden. Die Steuer soll sich nach dem Zuckergehalt der Getränke richten und ab dem 1. Juli 2027 gelten. Die Verbände nennen den geplanten Start nicht verantwortbar, weil Produkte, Preislisten, Etiketten, Verträge und IT-Systeme angepasst werden müssten. Sie verlangen deshalb mindestens längere Übergangsfristen, grundsätzlich aber den Verzicht auf die Abgabe. Der Internationale Währungsfonds rechnet kurzfristig nicht mit einer Entspannung bei den Energiepreisen. Die Inflation in Deutschland lag im September nach vorläufigen Angaben bei 3,3% und damit so hoch wie seit 2023 nicht mehr. IWF-Chefin Kristalina Georgieva erwartet zusätzlichen Preisdruck, weil mit der kalten Jahreszeit die Nachfrage steigt und Staaten ihre Reserven auffüllen. Als weitere Treiber nennt sie den Boom rund um künstliche Intelligenz, Zölle, Rüstungsausgaben und hohe Staatsschulden. Das IFO-Institut beobachtet bereits steigende Preiserwartungen in vielen Unternehmen. Demnach dürften im Winter auch Strom und Gas teurer werden.
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2: In der Nacht ist es im Radio NWW-Land meist stark bewölkt. Zunächst bleibt es aber überwiegend trocken. Die Temperaturen gehen auf 8 bis 10 Grad zurück. Am Tag ziehen dann dichte Wolken durch und ab dem Morgen fällt immer wieder Regen. Bis zum Mittag bleibt es nass. Danach werden die Pausen allmählich länger. Mit 12 bis 15 Grad bleibt es kühl. Dazu weht ein frischer Westwind. Zeitweise sind Böen bis nahe 40 Kilometer pro Stunde möglich. In der Nacht zum Sonntag lässt der Regen nach. Es bleibt aber wolkig bei 6 bis 8 Grad. Der Sonntag bringt viele Wolken und nur gelegentlich ein paar Schauer. Die Werte erreichen 12 bis 13 Grad. In der Nacht liegen sie bei 6 bis 8 Grad. Am Montag ist es trocken und freundlicher bei rund 14 Grad. Nachts kühlt es auf 3 bis 6 Grad ab. Der Dienstag wird milder mit bis zu 16 Grad. In der Nacht sinken die Werte auf 2 bis 4 Grad.
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1: In der Region Hannover sind bei der Kommunalwahl in Niedersachsen deutlich mehr Briefwahlunterlagen vorzeitig geöffnet worden als zunächst bekannt. Nach Angaben des Regionswahlleiters betrifft das mindestens 3087 Wahlbriefumschläge in 14 von 20 Umlandkommunen. Das entspricht rund 1,8% der Briefwahlfälle. Mitarbeitende hatten Umschläge geöffnet, wenn der Briefwahlbezirk durch das Sichtfenster nicht lesbar war und sie danach neu verpackt. Der Landeswahlleiter stoppte dieses Verfahren 4 Tage vor der Wahl, weil Wahlbriefe laut Kommunalwahlordnung ungeöffnet gesammelt und unter Verschluss gehalten werden müssen. Die AfD will Einspruch gegen das Wahlergebnis einlegen. Eine Wiederholung käme nur in Frage, wenn das Ergebnis dadurch beeinflusst worden sein könnte. Bei einer Waffenkontrolle in Berngau in der Oberpfalz sind 2 Mitarbeitende des Landratsamts Neumarkt erschossen worden. Die beiden kontrollierten gestern den legalen Waffenbesitz eines 60-jährigen Mannes. Der 45-jährige Mitarbeiter wurde vor dem Haus gefunden, seine 54-jährige Kollegin später in dem Gebäude. Der Verdächtige räumte in Telefongesprächen mit der Polizei ein, geschossen zu haben und verschanzte sich anschließend in seiner Wohnung. Nach stundenlangen Verhandlungen griffen Spezialkräfte in der Nacht mit Sprengmitteln zu. Der Mann wurde dabei leicht am Bein verletzt und festgenommen. Zu seinem Motiv gibt es bislang keine Angaben. Die Bundesregierung plant laut internen Unterlagen des Bundesfinanzministeriums eine deutlich höhere Neuverschuldung. Der Anteil des Bundeshaushalts, der über Kredite finanziert wird, soll bis zum Jahr 2030 von 13,6 auf 26,3% steigen. Auch der Anteil der Steuereinnahmen, den der Bund für Zinsen ausgeben muss, soll von 7,7 auf 18,4% wachsen. Als Auslöser nennen die Unterlagen die geplante Kreditaufnahme der schwarz-roten Bundesregierung. Dazu gehört ein schuldenfinanziertes Sondervermögen von 500 Milliarden Euro für Klimaschutz und Infrastruktur. Auch der größte Teil der Rüstungsausgaben soll über Kredite finanziert werden. Die deutsche Getränkewirtschaft fordert, die geplante Zuckersteuer vollständig zu stoppen. Verbände der Branche warnen vor höheren Preisen, zusätzlicher Bürokratie und einer zu kurzen Vorbereitungszeit. Nach dem Entwurf des Finanzministeriums könnte ein Kasten Limonade oder Cola um mehr als 5 Euro teurer werden. Die Steuer soll sich nach dem Zuckergehalt der Getränke richten und ab dem 1. Juli 2027 gelten. Die Verbände nennen den geplanten Start nicht verantwortbar, weil Produkte, Preislisten, Etiketten, Verträge und IT-Systeme angepasst werden müssten. Sie verlangen deshalb mindestens längere Übergangsfristen, grundsätzlich aber den Verzicht auf die Abgabe. Der Internationale Währungsfonds rechnet kurzfristig nicht mit einer Entspannung bei den Energiepreisen. Die Inflation in Deutschland lag im September nach vorläufigen Angaben bei 3,3% und damit so hoch wie seit 2023 nicht mehr. IWF-Chefin Kristalina Georgieva erwartet zusätzlichen Preisdruck, weil mit der kalten Jahreszeit die Nachfrage steigt und Staaten ihre Reserven auffüllen. Als weitere Treiber nennt sie den Boom rund um künstliche Intelligenz, Zölle, Rüstungsausgaben und hohe Staatsschulden. Das IFO-Institut beobachtet bereits steigende Preiserwartungen in vielen Unternehmen. Demnach dürften im Winter auch Strom und Gas teurer werden.
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2: In der Nacht ist es im Radio NWW-Land meist stark bewölkt. Zunächst bleibt es aber überwiegend trocken. Die Temperaturen gehen auf 8 bis 10 Grad zurück. Am Tag ziehen dann dichte Wolken durch und ab dem Morgen fällt immer wieder Regen. Bis zum Mittag bleibt es nass. Danach werden die Pausen allmählich länger. Mit 12 bis 15 Grad bleibt es kühl. Dazu weht ein frischer Westwind. Zeitweise sind Böen bis nahe 40 Kilometer pro Stunde möglich. In der Nacht zum Sonntag lässt der Regen nach. Es bleibt aber wolkig bei 6 bis 8 Grad. Der Sonntag bringt viele Wolken und nur gelegentlich ein paar Schauer. Die Werte erreichen 12 bis 13 Grad. In der Nacht liegen sie bei 6 bis 8 Grad. Am Montag ist es trocken und freundlicher bei rund 14 Grad. Nachts kühlt es auf 3 bis 6 Grad ab. Der Dienstag wird milder mit bis zu 16 Grad. In der Nacht sinken die Werte auf 2 bis 4 Grad.
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1: In der Region Hannover sind bei der Kommunalwahl in Niedersachsen deutlich mehr Briefwahlunterlagen vorzeitig geöffnet worden als zunächst bekannt. Nach Angaben des Regionswahlleiters betrifft das mindestens 3087 Wahlbriefumschläge in 14 von 20 Umlandkommunen. Das entspricht rund 1,8% der Briefwahlfälle. Mitarbeitende hatten Umschläge geöffnet, wenn der Briefwahlbezirk durch das Sichtfenster nicht lesbar war und sie danach neu verpackt. Der Landeswahlleiter stoppte dieses Verfahren 4 Tage vor der Wahl, weil Wahlbriefe laut Kommunalwahlordnung ungeöffnet gesammelt und unter Verschluss gehalten werden müssen. Die AfD will Einspruch gegen das Wahlergebnis einlegen. Eine Wiederholung käme nur in Frage, wenn das Ergebnis dadurch beeinflusst worden sein könnte. Bei einer Waffenkontrolle in Berngau in der Oberpfalz sind 2 Mitarbeitende des Landratsamts Neumarkt erschossen worden. Die beiden kontrollierten gestern den legalen Waffenbesitz eines 60-jährigen Mannes. Der 45-jährige Mitarbeiter wurde vor dem Haus gefunden, seine 54-jährige Kollegin später in dem Gebäude. Der Verdächtige räumte in Telefongesprächen mit der Polizei ein, geschossen zu haben und verschanzte sich anschließend in seiner Wohnung. Nach stundenlangen Verhandlungen griffen Spezialkräfte in der Nacht mit Sprengmitteln zu. Der Mann wurde dabei leicht am Bein verletzt und festgenommen. Zu seinem Motiv gibt es bislang keine Angaben. Die Bundesregierung plant laut internen Unterlagen des Bundesfinanzministeriums eine deutlich höhere Neuverschuldung. Der Anteil des Bundeshaushalts, der über Kredite finanziert wird, soll bis zum Jahr 2030 von 13,6 auf 26,3% steigen. Auch der Anteil der Steuereinnahmen, den der Bund für Zinsen ausgeben muss, soll von 7,7 auf 18,4% wachsen. Als Auslöser nennen die Unterlagen die geplante Kreditaufnahme der schwarz-roten Bundesregierung. Dazu gehört ein schuldenfinanziertes Sondervermögen von 500 Milliarden Euro für Klimaschutz und Infrastruktur. Auch der größte Teil der Rüstungsausgaben soll über Kredite finanziert werden. Die deutsche Getränkewirtschaft fordert, die geplante Zuckersteuer vollständig zu stoppen. Verbände der Branche warnen vor höheren Preisen, zusätzlicher Bürokratie und einer zu kurzen Vorbereitungszeit. Nach dem Entwurf des Finanzministeriums könnte ein Kasten Limonade oder Cola um mehr als 5 Euro teurer werden. Die Steuer soll sich nach dem Zuckergehalt der Getränke richten und ab dem 1. Juli 2027 gelten. Die Verbände nennen den geplanten Start nicht verantwortbar, weil Produkte, Preislisten, Etiketten, Verträge und IT-Systeme angepasst werden müssten. Sie verlangen deshalb mindestens längere Übergangsfristen, grundsätzlich aber den Verzicht auf die Abgabe. Der Internationale Währungsfonds rechnet kurzfristig nicht mit einer Entspannung bei den Energiepreisen. Die Inflation in Deutschland lag im September nach vorläufigen Angaben bei 3,3% und damit so hoch wie seit 2023 nicht mehr. IWF-Chefin Kristalina Georgieva erwartet zusätzlichen Preisdruck, weil mit der kalten Jahreszeit die Nachfrage steigt und Staaten ihre Reserven auffüllen. Als weitere Treiber nennt sie den Boom rund um künstliche Intelligenz, Zölle, Rüstungsausgaben und hohe Staatsschulden. Das IFO-Institut beobachtet bereits steigende Preiserwartungen in vielen Unternehmen. Demnach dürften im Winter auch Strom und Gas teurer werden.
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2: In der Nacht ist es im Radio NWW-Land meist stark bewölkt. Zunächst bleibt es aber überwiegend trocken. Die Temperaturen gehen auf 8 bis 10 Grad zurück. Am Tag ziehen dann dichte Wolken durch und ab dem Morgen fällt immer wieder Regen. Bis zum Mittag bleibt es nass. Danach werden die Pausen allmählich länger. Mit 12 bis 15 Grad bleibt es kühl. Dazu weht ein frischer Westwind. Zeitweise sind Böen bis nahe 40 Kilometer pro Stunde möglich. In der Nacht zum Sonntag lässt der Regen nach. Es bleibt aber wolkig bei 6 bis 8 Grad. Der Sonntag bringt viele Wolken und nur gelegentlich ein paar Schauer. Die Werte erreichen 12 bis 13 Grad. In der Nacht liegen sie bei 6 bis 8 Grad. Am Montag ist es trocken und freundlicher bei rund 14 Grad. Nachts kühlt es auf 3 bis 6 Grad ab. Der Dienstag wird milder mit bis zu 16 Grad. In der Nacht sinken die Werte auf 2 bis 4 Grad.
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1: In der Region Hannover sind bei der Kommunalwahl in Niedersachsen deutlich mehr Briefwahlunterlagen vorzeitig geöffnet worden als zunächst bekannt. Nach Angaben des Regionswahlleiters betrifft das mindestens 3087 Wahlbriefumschläge in 14 von 20 Umlandkommunen. Das entspricht rund 1,8% der Briefwahlfälle. Mitarbeitende hatten Umschläge geöffnet, wenn der Briefwahlbezirk durch das Sichtfenster nicht lesbar war und sie danach neu verpackt. Der Landeswahlleiter stoppte dieses Verfahren 4 Tage vor der Wahl, weil Wahlbriefe laut Kommunalwahlordnung ungeöffnet gesammelt und unter Verschluss gehalten werden müssen. Die AfD will Einspruch gegen das Wahlergebnis einlegen. Eine Wiederholung käme nur in Frage, wenn das Ergebnis dadurch beeinflusst worden sein könnte. Bei einer Waffenkontrolle in Berngau in der Oberpfalz sind 2 Mitarbeitende des Landratsamts Neumarkt erschossen worden. Die beiden kontrollierten gestern den legalen Waffenbesitz eines 60-jährigen Mannes. Der 45-jährige Mitarbeiter wurde vor dem Haus gefunden, seine 54-jährige Kollegin später in dem Gebäude. Der Verdächtige räumte in Telefongesprächen mit der Polizei ein, geschossen zu haben und verschanzte sich anschließend in seiner Wohnung. Nach stundenlangen Verhandlungen griffen Spezialkräfte in der Nacht mit Sprengmitteln zu. Der Mann wurde dabei leicht am Bein verletzt und festgenommen. Zu seinem Motiv gibt es bislang keine Angaben. Die Bundesregierung plant laut internen Unterlagen des Bundesfinanzministeriums eine deutlich höhere Neuverschuldung. Der Anteil des Bundeshaushalts, der über Kredite finanziert wird, soll bis zum Jahr 2030 von 13,6 auf 26,3% steigen. Auch der Anteil der Steuereinnahmen, den der Bund für Zinsen ausgeben muss, soll von 7,7 auf 18,4% wachsen. Als Auslöser nennen die Unterlagen die geplante Kreditaufnahme der schwarz-roten Bundesregierung. Dazu gehört ein schuldenfinanziertes Sondervermögen von 500 Milliarden Euro für Klimaschutz und Infrastruktur. Auch der größte Teil der Rüstungsausgaben soll über Kredite finanziert werden. Die deutsche Getränkewirtschaft fordert, die geplante Zuckersteuer vollständig zu stoppen. Verbände der Branche warnen vor höheren Preisen, zusätzlicher Bürokratie und einer zu kurzen Vorbereitungszeit. Nach dem Entwurf des Finanzministeriums könnte ein Kasten Limonade oder Cola um mehr als 5 Euro teurer werden. Die Steuer soll sich nach dem Zuckergehalt der Getränke richten und ab dem 1. Juli 2027 gelten. Die Verbände nennen den geplanten Start nicht verantwortbar, weil Produkte, Preislisten, Etiketten, Verträge und IT-Systeme angepasst werden müssten. Sie verlangen deshalb mindestens längere Übergangsfristen, grundsätzlich aber den Verzicht auf die Abgabe. Der Internationale Währungsfonds rechnet kurzfristig nicht mit einer Entspannung bei den Energiepreisen. Die Inflation in Deutschland lag im September nach vorläufigen Angaben bei 3,3% und damit so hoch wie seit 2023 nicht mehr. IWF-Chefin Kristalina Georgieva erwartet zusätzlichen Preisdruck, weil mit der kalten Jahreszeit die Nachfrage steigt und Staaten ihre Reserven auffüllen. Als weitere Treiber nennt sie den Boom rund um künstliche Intelligenz, Zölle, Rüstungsausgaben und hohe Staatsschulden. Das IFO-Institut beobachtet bereits steigende Preiserwartungen in vielen Unternehmen. Demnach dürften im Winter auch Strom und Gas teurer werden.
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2: Der Morgen startet im Radio NWW-Land stark bewölkt und zunehmend regnerisch. Besonders am Vormittag fällt immer wieder Regen. Dabei weht ein frischer Westwind. Die Temperaturen liegen am Morgen um 10 Grad. Im weiteren Tagesverlauf bleibt der Himmel meist grau. Bis zum Mittag regnet es noch häufiger. Am Nachmittag werden die trockenen Abschnitte länger. Ganz ausgeschlossen sind einzelne Schauer aber nicht. Die Höchstwerte erreichen 12 bis 15 Grad. Dazu sind zeitweise Böen bis nahe 40 Kilometer pro Stunde möglich. Am Abend lässt der Regen nach, die Wolken lockern stellenweise auf. In der Nacht zum Sonntag geht es auf 6 bis 8 Grad zurück. Der Sonntag bleibt wolkig und bringt nur gelegentlich ein paar Schauer, bei 12 bis 13 Grad. In der Nacht liegen die Werte bei 6 bis 8 Grad. Am Montag bleibt es trocken und freundlicher, bei rund 14 Grad. Nachts werden 3 bis 6 Grad erwartet. Der Dienstag wird milder mit bis zu 16 Grad. In der Nacht 2 bis 4 Grad.
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1: In der Region Hannover sind bei der Kommunalwahl in Niedersachsen deutlich mehr Briefwahlunterlagen vorzeitig geöffnet worden als zunächst bekannt. Nach Angaben des Regionswahlleiters betrifft das mindestens 3087 Wahlbriefumschläge in 14 von 20 Umlandkommunen. Das entspricht rund 1,8% der Briefwahlfälle. Mitarbeitende hatten Umschläge geöffnet, wenn der Briefwahlbezirk durch das Sichtfenster nicht lesbar war und sie danach neu verpackt. Der Landeswahlleiter stoppte dieses Verfahren 4 Tage vor der Wahl, weil Wahlbriefe laut Kommunalwahlordnung ungeöffnet gesammelt und unter Verschluss gehalten werden müssen. Die AfD will Einspruch gegen das Wahlergebnis einlegen. Eine Wiederholung käme nur in Frage, wenn das Ergebnis dadurch beeinflusst worden sein könnte. Bei einer Waffenkontrolle in Berngau in der Oberpfalz sind 2 Mitarbeitende des Landratsamts Neumarkt erschossen worden. Die beiden kontrollierten gestern den legalen Waffenbesitz eines 60-jährigen Mannes. Der 45-jährige Mitarbeiter wurde vor dem Haus gefunden, seine 54-jährige Kollegin später in dem Gebäude. Der Verdächtige räumte in Telefongesprächen mit der Polizei ein, geschossen zu haben und verschanzte sich anschließend in seiner Wohnung. Nach stundenlangen Verhandlungen griffen Spezialkräfte in der Nacht mit Sprengmitteln zu. Der Mann wurde dabei leicht am Bein verletzt und festgenommen. Zu seinem Motiv gibt es bislang keine Angaben. Die Bundesregierung plant laut internen Unterlagen des Bundesfinanzministeriums eine deutlich höhere Neuverschuldung. Der Anteil des Bundeshaushalts, der über Kredite finanziert wird, soll bis zum Jahr 2030 von 13,6 auf 26,3% steigen. Auch der Anteil der Steuereinnahmen, den der Bund für Zinsen ausgeben muss, soll von 7,7 auf 18,4% wachsen. Als Auslöser nennen die Unterlagen die geplante Kreditaufnahme der schwarz-roten Bundesregierung. Dazu gehört ein schuldenfinanziertes Sondervermögen von 500 Milliarden Euro für Klimaschutz und Infrastruktur. Auch der größte Teil der Rüstungsausgaben soll über Kredite finanziert werden. Die deutsche Getränkewirtschaft fordert, die geplante Zuckersteuer vollständig zu stoppen. Verbände der Branche warnen vor höheren Preisen, zusätzlicher Bürokratie und einer zu kurzen Vorbereitungszeit. Nach dem Entwurf des Finanzministeriums könnte ein Kasten Limonade oder Cola um mehr als 5 Euro teurer werden. Die Steuer soll sich nach dem Zuckergehalt der Getränke richten und ab dem 1. Juli 2027 gelten. Die Verbände nennen den geplanten Start nicht verantwortbar, weil Produkte, Preislisten, Etiketten, Verträge und IT-Systeme angepasst werden müssten. Sie verlangen deshalb mindestens längere Übergangsfristen, grundsätzlich aber den Verzicht auf die Abgabe. Der Internationale Währungsfonds rechnet kurzfristig nicht mit einer Entspannung bei den Energiepreisen. Die Inflation in Deutschland lag im September nach vorläufigen Angaben bei 3,3% und damit so hoch wie seit 2023 nicht mehr. IWF-Chefin Kristalina Georgieva erwartet zusätzlichen Preisdruck, weil mit der kalten Jahreszeit die Nachfrage steigt und Staaten ihre Reserven auffüllen. Als weitere Treiber nennt sie den Boom rund um künstliche Intelligenz, Zölle, Rüstungsausgaben und hohe Staatsschulden. Das IFO-Institut beobachtet bereits steigende Preiserwartungen in vielen Unternehmen. Demnach dürften im Winter auch Strom und Gas teurer werden.
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2: Der Morgen startet im Radio NWW-Land stark bewölkt und zunehmend regnerisch. Besonders am Vormittag fällt immer wieder Regen. Dabei weht ein frischer Westwind. Die Temperaturen liegen am Morgen um 10 Grad. Im weiteren Tagesverlauf bleibt der Himmel meist grau. Bis zum Mittag regnet es noch häufiger. Am Nachmittag werden die trockenen Abschnitte länger. Ganz ausgeschlossen sind einzelne Schauer aber nicht. Die Höchstwerte erreichen 12 bis 15 Grad. Dazu sind zeitweise Böen bis nahe 40 Kilometer pro Stunde möglich. Am Abend lässt der Regen nach, die Wolken lockern stellenweise auf. In der Nacht zum Sonntag geht es auf 6 bis 8 Grad zurück. Der Sonntag bleibt wolkig und bringt nur gelegentlich ein paar Schauer, bei 12 bis 13 Grad. In der Nacht liegen die Werte bei 6 bis 8 Grad. Am Montag bleibt es trocken und freundlicher, bei rund 14 Grad. Nachts werden 3 bis 6 Grad erwartet. Der Dienstag wird milder mit bis zu 16 Grad. In der Nacht 2 bis 4 Grad.
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1: In der Region Hannover sind bei der Kommunalwahl in Niedersachsen deutlich mehr Briefwahlunterlagen vorzeitig geöffnet worden als zunächst bekannt. Nach Angaben des Regionswahlleiters betrifft das mindestens 3087 Wahlbriefumschläge in 14 von 20 Umlandkommunen. Das entspricht rund 1,8% der Briefwahlfälle. Mitarbeitende hatten Umschläge geöffnet, wenn der Briefwahlbezirk durch das Sichtfenster nicht lesbar war und sie danach neu verpackt. Der Landeswahlleiter stoppte dieses Verfahren 4 Tage vor der Wahl, weil Wahlbriefe laut Kommunalwahlordnung ungeöffnet gesammelt und unter Verschluss gehalten werden müssen. Die AfD will Einspruch gegen das Wahlergebnis einlegen. Eine Wiederholung käme nur in Frage, wenn das Ergebnis dadurch beeinflusst worden sein könnte. Bei einer Waffenkontrolle in Berngau in der Oberpfalz sind 2 Mitarbeitende des Landratsamts Neumarkt erschossen worden. Die beiden kontrollierten gestern den legalen Waffenbesitz eines 60-jährigen Mannes. Der 45-jährige Mitarbeiter wurde vor dem Haus gefunden, seine 54-jährige Kollegin später in dem Gebäude. Der Verdächtige räumte in Telefongesprächen mit der Polizei ein, geschossen zu haben und verschanzte sich anschließend in seiner Wohnung. Nach stundenlangen Verhandlungen griffen Spezialkräfte in der Nacht mit Sprengmitteln zu. Der Mann wurde dabei leicht am Bein verletzt und festgenommen. Zu seinem Motiv gibt es bislang keine Angaben. Die Bundesregierung plant laut internen Unterlagen des Bundesfinanzministeriums eine deutlich höhere Neuverschuldung. Der Anteil des Bundeshaushalts, der über Kredite finanziert wird, soll bis zum Jahr 2030 von 13,6 auf 26,3% steigen. Auch der Anteil der Steuereinnahmen, den der Bund für Zinsen ausgeben muss, soll von 7,7 auf 18,4% wachsen. Als Auslöser nennen die Unterlagen die geplante Kreditaufnahme der schwarz-roten Bundesregierung. Dazu gehört ein schuldenfinanziertes Sondervermögen von 500 Milliarden Euro für Klimaschutz und Infrastruktur. Auch der größte Teil der Rüstungsausgaben soll über Kredite finanziert werden. Die deutsche Getränkewirtschaft fordert, die geplante Zuckersteuer vollständig zu stoppen. Verbände der Branche warnen vor höheren Preisen, zusätzlicher Bürokratie und einer zu kurzen Vorbereitungszeit. Nach dem Entwurf des Finanzministeriums könnte ein Kasten Limonade oder Cola um mehr als 5 Euro teurer werden. Die Steuer soll sich nach dem Zuckergehalt der Getränke richten und ab dem 1. Juli 2027 gelten. Die Verbände nennen den geplanten Start nicht verantwortbar, weil Produkte, Preislisten, Etiketten, Verträge und IT-Systeme angepasst werden müssten. Sie verlangen deshalb mindestens längere Übergangsfristen, grundsätzlich aber den Verzicht auf die Abgabe. Der Internationale Währungsfonds rechnet kurzfristig nicht mit einer Entspannung bei den Energiepreisen. Die Inflation in Deutschland lag im September nach vorläufigen Angaben bei 3,3% und damit so hoch wie seit 2023 nicht mehr. IWF-Chefin Kristalina Georgieva erwartet zusätzlichen Preisdruck, weil mit der kalten Jahreszeit die Nachfrage steigt und Staaten ihre Reserven auffüllen. Als weitere Treiber nennt sie den Boom rund um künstliche Intelligenz, Zölle, Rüstungsausgaben und hohe Staatsschulden. Das IFO-Institut beobachtet bereits steigende Preiserwartungen in vielen Unternehmen. Demnach dürften im Winter auch Strom und Gas teurer werden.
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2: Der Morgen startet im Radio NWW-Land stark bewölkt und zunehmend regnerisch. Besonders am Vormittag fällt immer wieder Regen. Dabei weht ein frischer Westwind. Die Temperaturen liegen am Morgen um 10 Grad. Im weiteren Tagesverlauf bleibt der Himmel meist grau. Bis zum Mittag regnet es noch häufiger. Am Nachmittag werden die trockenen Abschnitte länger. Ganz ausgeschlossen sind einzelne Schauer aber nicht. Die Höchstwerte erreichen 12 bis 15 Grad. Dazu sind zeitweise Böen bis nahe 40 Kilometer pro Stunde möglich. Am Abend lässt der Regen nach. Die Wolken lockern stellenweise auf. In der Nacht zum Sonntag geht es auf 6 bis 8 Grad zurück. Der Sonntag bleibt wolkig und bringt nur gelegentlich ein paar Schauer, bei 12 bis 13 Grad. In der Nacht liegen die Werte bei 6 bis 8 Grad. Am Montag bleibt es trocken und freundlicher, bei rund 14 Grad. Nachts werden 3 bis 6 Grad erwartet. Der Dienstag wird milder mit bis zu 16 Grad. In der Nacht 2 bis 4 Grad.
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1: In der Region Hannover sind bei der Kommunalwahl in Niedersachsen deutlich mehr Briefwahlunterlagen vorzeitig geöffnet worden als zunächst bekannt. Nach Angaben des Regionswahlleiters betrifft das mindestens 3087 Wahlbriefumschläge in 14 von 20 Umlandkommunen. Das entspricht rund 1,8% der Briefwahlfälle. Mitarbeitende hatten Umschläge geöffnet, wenn der Briefwahlbezirk durch das Sichtfenster nicht lesbar war und sie danach neu verpackt. Der Landeswahlleiter stoppte dieses Verfahren 4 Tage vor der Wahl, weil Wahlbriefe laut Kommunalwahlordnung ungeöffnet gesammelt und unter Verschluss gehalten werden müssen. Die AfD will Einspruch gegen das Wahlergebnis einlegen. Eine Wiederholung käme nur in Frage, wenn das Ergebnis dadurch beeinflusst worden sein könnte. Bei einer Waffenkontrolle in Berngau in der Oberpfalz sind 2 Mitarbeitende des Landratsamts Neumarkt erschossen worden. Die beiden kontrollierten gestern den legalen Waffenbesitz eines 60-jährigen Mannes. Der 45-jährige Mitarbeiter wurde vor dem Haus gefunden, seine 54-jährige Kollegin später in dem Gebäude. Der Verdächtige räumte in Telefongesprächen mit der Polizei ein, geschossen zu haben und verschanzte sich anschließend in seiner Wohnung. Nach stundenlangen Verhandlungen griffen Spezialkräfte in der Nacht mit Sprengmitteln zu. Der Mann wurde dabei leicht am Bein verletzt und festgenommen. Zu seinem Motiv gibt es bislang keine Angaben. Die Bundesregierung plant laut internen Unterlagen des Bundesfinanzministeriums eine deutlich höhere Neuverschuldung. Der Anteil des Bundeshaushalts, der über Kredite finanziert wird, soll bis zum Jahr 2030 von 13,6 auf 26,3% steigen. Auch der Anteil der Steuereinnahmen, den der Bund für Zinsen ausgeben muss, soll von 7,7 auf 18,4% wachsen. Als Auslöser nennen die Unterlagen die geplante Kreditaufnahme der schwarz-roten Bundesregierung. Dazu gehört ein schuldenfinanziertes Sondervermögen von 500 Milliarden Euro für Klimaschutz und Infrastruktur. Auch der größte Teil der Rüstungsausgaben soll über Kredite finanziert werden. Die deutsche Getränkewirtschaft fordert, die geplante Zuckersteuer vollständig zu stoppen. Verbände der Branche warnen vor höheren Preisen, zusätzlicher Bürokratie und einer zu kurzen Vorbereitungszeit. Nach dem Entwurf des Finanzministeriums könnte ein Kasten Limonade oder Cola um mehr als 5 Euro teurer werden. Die Steuer soll sich nach dem Zuckergehalt der Getränke richten und ab dem 1. Juli 2027 gelten. Die Verbände nennen den geplanten Start nicht verantwortbar, weil Produkte, Preislisten, Etiketten, Verträge und IT-Systeme angepasst werden müssten. Sie verlangen deshalb mindestens längere Übergangsfristen, grundsätzlich aber den Verzicht auf die Abgabe. Der Internationale Währungsfonds rechnet kurzfristig nicht mit einer Entspannung bei den Energiepreisen. Die Inflation in Deutschland lag im September nach vorläufigen Angaben bei 3,3% und damit so hoch wie seit 2023 nicht mehr. IWF-Chefin Kristalina Georgieva erwartet zusätzlichen Preisdruck, weil mit der kalten Jahreszeit die Nachfrage steigt und Staaten ihre Reserven auffüllen. Als weitere Treiber nennt sie den Boom rund um künstliche Intelligenz, Zölle, Rüstungsausgaben und hohe Staatsschulden. Das IFO-Institut beobachtet bereits steigende Preiserwartungen in vielen Unternehmen. Demnach dürften im Winter auch Strom und Gas teurer werden.
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2: Am Vormittag fällt im Radio NWW-Land immer wieder Regen. Der Himmel bleibt dicht bewölkt und ein frischer Westwind macht das Wetter zusätzlich ungemütlich. Die Temperaturen bewegen sich bei etwa 10 bis 12 Grad. Bis zur Mittagszeit bleibt es noch häufig nass. Danach werden die Regenpausen allmählich länger, einzelne Schauer sind aber weiter möglich. Am Nachmittag erreichen die Werte 12 bis 15 Grad. Der Wind bleibt spürbar und kann zeitweise in Böen bis nahe 40 Kilometer pro Stunde auffrischen. Gegen Abend lässt der Regen nach. Die Wolken lockern stellenweise auf. In der Nacht zum Sonntag kühlt es auf 6 bis 8 Grad ab. Der Sonntag bringt viele Wolken und nur gelegentlich ein paar Schauer bei 12 bis 13 Grad. Nachts liegen die Werte bei 6 bis 8 Grad. Am Montag wird es trocken und freundlicher, bei rund 14 Grad. Nachts 3 bis 6 Grad. Der Dienstag wird milder mit bis zu 16 Grad und nachts 2 bis 4 Grad.
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0: musik. Und ihr wisst ja, wir lieben den Song der 90er gleich mit Janet Jackson und That's the Way Love Goes. Und ein bisschen was Aktuelleres, hat ja ihre Drogen- und Alkoholsucht überwunden. Lola Young kommt mit Messi. 10 Uhr haben wir's.
1: 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Im Studio Christiane Hampe. Schönen guten Tag. US-Präsident Donald Trump hat überraschend einen Deal mit Kreml-Chef Putin gemacht. Russland werde große Mengen Diesel in die USA und auf den Weltmarkt bringen, um die Spritpreise zu senken, so Trump. Der Deal überschattet ein Ukraine-Treffen in den USA, bei dem es um den nächsten Kriegswinter geht. Der ukrainische Präsident Zelensky kritisierte den Deal denn auch scharf. Die Lockerung der Sanktionen gegen Russland sei ein Zeichen von Schwäche und spiele Russland in die Hände. Trump steht schon länger wegen der hohen Spritpreise innenpolitisch unter Druck. Ausgelöst wurden die hohen Spritpreise vor allem durch den Iran-Krieg. Immer öfter kommt es vor, dass sich KI-Modelle selbstständig machen. In den USA gab es jetzt schon wieder einen Fall. Und wieder ist die Firma Anthropic betroffen. Tom Husse.
2: Ja, ein KI-Modell des Unternehmens hat Kontakt mit der Polizei in Philadelphia aufgenommen und einen falschen Hinweis zu einem ungelösten Mordfall geschickt. Und damit nicht genug. Wie mehrere Medien schreiben, hat die KI auch mehrere Visa-Anträge erstellt und beim US-Außenministerium eingereicht. Der Vorfall mit der Polizei ist schon im Juli passiert. Anthropic hat es aber erst im September mitbekommen.
1: Viele süße Getränke werden wohl in Zukunft teurer. Wie die Bild schreibt, haben sich Union und SPD bei der Zuckersteuer geeinigt. Die soll ab Juli nächsten Jahres kommen und für Unternehmen gelten, die über 70.000 Liter pro Jahr abfüllen, wie zum Beispiel Coca-Cola oder auch Pepsi. Es geht voran bei der Regierungsbildung in Mecklenburg-Vorpommern. SPD, Linke und Grüne wollen in Koalitionsgespräche gehen. Die AfD hatte die Landtagswahl im September zwar gewonnen, mit der Partei will aber niemand gemeinsam regieren. Crash Out, Rage Bait oder Peak. Das Jugendwort des Jahres wird heute verkündet. Crash Out bedeutet etwa die Fassung zu verlieren, wird aber oft auch ironisch benutzt. Rage Bait sind Inhalte im Netz, die bewusst provozieren und so Reichweite schaffen sollen. Und Peak bedeutet, besser geht's nicht. Das Wetter.
3: Viele Wolken gibt es heute Vormittag und gerade an der Nordsee ziehen immer wieder Schauer durch, vereinzelt auch mal ein Gewitter. Sonst mischen sich Sonne und Wolken und der Regen im Süden lässt im Lauf des Nachmittags deutlich nach. Nur an den Alpen hält er sich länger. Dazu Topwerte zwischen 13 und 19 Grad. Morgen geht's ähnlich weiter mit Sonne, Wolken und Schauern, maximal bis 18 Grad.
0: Das Wetter in einem Wort, Herbst. So, wir haben gerade gehört, die KI macht sich immer öfter selbstständig. Kann in dieser Show wirklich nicht passieren. Warum? Hier steuert noch ein Mensch den Laden.
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0: Und genau so heißt der Mensch, Dale Kurz. Und er wünscht euch einen wunderschönen Samstag. Guten Morgen. Oder wie ich sagen würde, herzlich willkommen zur Show. So, der Trump hat also mit dem Russen Deal gemacht. Mit dem Putin. Also ich würde ja heute Vormittag auch gerne einen Deal mit euch machen. Ja? Wollen wir? Habt ihr Bock? Also ist eigentlich ganz einfach. Ich mache Radio und ihr hört zu.
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0: euer Weg hat euch zu mir geführt. In die Weekend Show. 10.11 Uhr. Und hier seid ihr genau richtig. Hier seid ihr genau richtig, wenn ihr Bock habt. Zum Beispiel auf Klugscheißerwissen. Habe ich heute wieder mit am Start. Außerdem, wenn ihr Bock habt, neue Musik kennenzulernen. Zum einen auf der Single-Seite. Zum anderen aber auch, wenn ihr Bock habt, auf eine neue Platte. Wir nennen das ganze Album der Woche. Seid ihr hier richtig. Ihr seid genauso richtig hier, wenn ihr Bock habt auf Musik, die lange nicht mehr im Radio gelaufen ist. Der lange nicht mehr im Radio gehört Song. Außerdem seid ihr richtig, wenn wir heute mal über VHS-Kurse sprechen, die, wie ich finde, wir unbedingt brauchen. Oder über das Ranking der Superkräfte. Was ist wohl Platz 1 der Superkräfte, wenn wir uns eins aussuchen dürften? Und ihr seid hier richtig, wenn wir über Ängste reden wollen, nämlich die Ängste der Deutschen im Jahr 2026. Stammhörer dieses Formats wissen es, jedes Jahr kommt diese Studie raus und jedes Jahr sprechen wir ja an der Stelle drüber. Machen wir auch heute, was da rausgekommen ist, später mehr hier in der Show. Und ihr seid auch genauso richtig hier, wenn ihr eins machen wollt. Quatschen, grüßen, gratulieren, schwatzen, blödeln oder einfach nur fröhlich sein wollt. Dann müsst ihr eins machen, nämlich mir eine WhatsApp schicken unter dieser Nummer hier.
1: WhatsApp direkt ins Studio. 05136 80 23 835.
0: Geht Sprache oder Text? Moderator antwortet selber. Und in der nächsten halben Stunde habe ich noch ein Spiel mitgebracht. Seid gespannt.

und wir lacht. Dieser Samstagmorgen, geilste Teil der Woche, die Weekend Show. Und mit euch zusammen lacht die Weekend Show. 10.22 Uhr, 8 Minuten noch, dann ist 10:30. So, Länderspielpause haben wir auch überstanden. Das heißt, wir können uns wieder um die erste Fußball-Bundesliga kümmern. Hat gestern Abend wieder gestartet. Und zwar mit einem wundervollen Spieltag, nämlich mittlerweile den, wo steht's denn? Ich bin da gar nicht so up to date. Wir haben den fünften Spieltag. So viel. Gestern Abend begonnen Wahnsinnspartie mit Borussia Dortmund zu Hause gegen Werder Bremen. 2:2 hieß es am Ende Spielabends, also Punkteteilung. 15.30 Uhr machen dann die Schiedsrichter weiter an diesem Samstag, pfeifen dann folgende Partien an. TSG Hoffenheim zu Hause gegen den Hamburger SV. Augsburg hat auch Gäste und die kommen aus Bayern München. Dann Mainz 05, bekommt es mit Bayer Leverkusen zu tun. Union Berlin hat Elversberg zu Gast und Paderborn genießt das Heimrecht gegen VfB Stuttgart. Top-Partie des Tages heute Abend 18.30 Uhr, dann RB Leipzig gegen Eintracht Frankfurt. Dann morgen am Sonntag wird auch zweimal Fußball gespielt, einmal um 15.30 Uhr. Die Kölner zu Hause gegen Borussia Mönchengladbach, ist Derby, könnte man sagen. Letzte Partie vom fünften Spieltag. 17.30 Uhr wird angepfiffen, SC Freiburg gegen Schalke 04. Wenn er schaut, viel Spaß beim Fussi.

0: dem Teil steht es sich von ganz alleine auf. Und das hier hört ihr gleich bei euch im Radio ganz. Oh, I hate it oder I love it? Kann man über diesen Song sagen, müsst ihr selber entscheiden. The Game gleich zusammen mit 50 Cent. Und der Sound der 90er, Land of Dreaming, für alle, die irgendwo noch im Traumland unterwegs sind. Masterboy.
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0: Guten Morgen, halbe Elf haben wir's. Und seid ihr schon fit? Ich hätte so ein kleines Quiz mitgebracht. Nichts Gewaltiges, kann jeder mitmachen. Nichts Kompliziertes. Schafft man auch im Halbschlaf.

So, mal kurz in die Runde gefragt, seid ihr schon aufnahmefähig? Können wir mit euch heute Vormittag schon mal so anfangen? Okay, aufzeigen bitte. Sehr gut, dann können wir ja ein kleines Spielchen machen. Ich habe mir überlegt, ich mime mal heute Vormittag den Spielleiter hier in der Weekend Show. Ich habe mir was ausgedacht, ist nicht schwierig. Ist so, ich sag mal was Leichtes, so für auf die Faust, du bist schon so ganz nebenbei. Wir machen heute folgendes Spiel. Ihr sagt mir, dass Herbst ist, ohne zu sagen, dass Herbst ist. Klingt kompliziert, aber ist super einfach. Also ihr schickt mir jetzt gleich per WhatsApp Sätze rein, die ganz klar darauf hindeuten, dass Herbst ist. Aber ihr dürft natürlich das Wort Herbst nicht benutzen. Aber andere, liebevolle, schöne Umschreibungen. Natürlich kann es auch das Böse sein für alle, die den Herbst nicht mögen. Also, ich nenne mal ein Beispiel. Sage mir, dass Herbst ist, ohne zu sagen, dass Herbst ist. Es könnte dann so klingen, so schöne, bunte Blätter. Ihr merkt schon, ganz einfach, oder? Also, jetzt reinschicken per WhatsApp 05136 80 23 835, und die Frage bei einem Spiel ist ja immer, was gibt es zu gewinnen? Gar nichts. Ruhm und Ehre und eine namentliche Nennung im Radio. Mehr kann ich heute nicht anbieten. Also sagt mir, dass Herbst ist, ohne zu sagen, dass Herbst ist, und werdet bei mir zum Gewinner. An alle

0: Der Blick zur Farid. Es ist genau 10.45 Uhr. Wir kümmern uns um das jetzt.
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0: Mit dem an Themen kein Luxus-Lifestyle im Knast und er ist der beste DJ der Welt. Ja, wie wir alle wissen, sitzt dieser Rapper aktuell im Knast. Ganz klar erkannt, Diddy, P. Diddy, gefallener US-Hip-Hop-Mogul, sitzt ja derzeit in New Jersey. Eine 50-monatige Haftstrafe wegen Zwangsprostitution und Ausbeutung ab und setzt seinen Status und sein Geld wirklich mutmaßlich ein, um sich die Zeit etwas erträglicher zu gestalten und zu machen. Anfang dieser Woche gingen nämlich Berichte rum, wonach Diddy im Knast es wirklich sehr, sehr gut geht. Er soll laut einem Bericht des US-Fernsehsenders NBC mit Massagen, Drogen, Catering versorgt worden sein, Zugang zu Instagram und geschmuggelte Tabletten haben. Er soll auch andere Insassen bezahlt haben, um für ihn zu kochen, zu putzen und natürlich auch seine Wäsche zu waschen. Das alles ist natürlich im Knast absolut illegal. Davon haben 4 ehemalige Mitinsassen berichtet, die in der gleichen Gefängnisabteilung waren wie er. Damit ist aber jetzt Schluss. Laut übereinstimmenden Medienberichten ist Diddy nur einen Tag nach Erscheinen des NBC-Berichts in Isolationshaft untergebracht worden. Da war er schon im Juli mal, weil er eine Schlägerei angezettelt oder drin verwickelt war. Die Gefängnisleitung geht jetzt offensichtlich den Vorwürfen nach, Diddy habe Schmuggelware wie Alkohol, Smartphones in seine Zelle bringen lassen und andere Mithäftlinge ausgebeutet bzw. bestochen haben soll. Ja, auch dass er mal wieder Words DJ Nummer 1 geworden ist, ist glaube ich keine Überraschung. Ganz klar erkannt, David Guetta, und das Ganze ist jetzt zum 6. Mal passiert. Bei der Bekanntgabe der DJ Mag Top 100 DJs 2026 mit seinem 6. Sieg ist Guetta nun offiziell der erfolgreichste Künstler in der Geschichte der Weltrangliste. Und hinter dem Franzosen liegen wirklich 12 Monate voller Erfolge. Der DJ sammelte weitere 5 Milliarden Streams und erreichte als erster Künstler insgesamt 22 Nummer 1 Platzierungen in den US Dance Airplay Charts. Kein Wunder, dass er im kommenden Jahr einen weiteren Meilenstein feiern kann. Auch aus deutscher Sicht gibt es ein bisschen Grund zur Freude, weil das Kollektiv Keine Musik ist mit Platz 31 der höchstplatzierte deutsche Act 2026.
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1: Bundeskanzler, das war ein schönes Wochenende. Ich weiß nicht, ob ich das 1:1 teilen kann, aber es war ein effektives Wochenende. Ihm hat's gefallen, ich war dabei.
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0: Stopp-Euch. Gerade mal gemacht hier in der Weekend-Show. Beim Einkaufen, an der Tankstelle, beim Blick auf die Stromkosten. Ja, für die Menschen wird der Alltag immer teurer. Die Furcht vor weiteren steigenden Lebenshaltungskosten ist in diesem Jahr die Top-Angst der Studio, die Ängste der Deutschen. Die Ergebnisse dieser repräsentativen Befragung hat die R&V-Versicherung jetzt veröffentlicht. Ich war mal auf der Straße unterwegs und habe mich mal umgehorcht, welche Ängste euch denn aktuell am meisten beschäftigen.
1: Ja, man hat natürlich auf jeden Fall Angst vor den Kosten. Im Moment steigt natürlich alles, die Preise explodieren. Man hat so ein bisschen Angst, in welche Richtung die Politik geht, natürlich.
2: Die gesamte Weltpolitik, die gerade ein bisschen aus den Fugen gerät, durch die Kriege, die es leider immer noch gibt und immer wieder gibt.
3: Ich habe Angst, dass Deutschland kaputt gespart wird. Das ist mein Problem. Da habe ich Sorge vor.
4: Dass das mit den Preisen, mit der Steigerung immer weitergeht und man sich dadurch immer weniger leisten kann.
5: Ich persönlich würde sagen, die Gemeinschaft geht so ein bisschen auch verloren. Dass die Menschen mehr zusammenhalten und sich nicht gegenseitig immer bekämpfen.
0: Welche Ängste wir Deutsche noch in diesem Jahr hatten, das klären wir gleich in der nächsten 1 Stunde hier bei mir in der Show.
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Lonely Light, Alma. Und das hier hau ich mal auf der anderen Seite der Nachrichten in eure Boxen. Mit Singhymne aus den 90ern, The Cranberries mit Zombie. Und das hier kommt auch noch zu euch. Für alle, die den Film Slumdog Millionär kennen, das ist die Musik daraus. Paper Planet.

0: Studio Christiane Hampe. Schönen guten Tag. US-Präsident Donald Trump hat überraschend einen Deal mit Kreml-Chef Putin gemacht. Russland werde große Mengen Diesel in die USA und auf den Weltmarkt bringen, um die Spritpreise zu senken, so Trump. Der Deal überschattet ein Ukraine-Treffen in den USA, bei dem es um den nächsten Kriegswinter geht. Der ukrainische Präsident Zelensky kritisierte den Deal denn auch scharf. Die Lockerung der Sanktionen gegen Russland sei ein Zeichen von Schwäche und spiele Russland in die Hände. Trump steht schon länger wegen der hohen Spritpreise innenpolitisch unter Druck. Ausgelöst wurden die hohen Spritpreise vor allem durch den Iran-Krieg. Immer öfter kommt es vor, dass sich KI-Modelle selbstständig machen. In den USA gab es jetzt schon wieder einen Fall. Und wieder ist die Firma Anthropic betroffen. Tom Husse.
1: Ja, ein KI-Modell des Unternehmens hat Kontakt mit der Polizei in Philadelphia aufgenommen und einen falschen Hinweis zu einem ungelösten Mordfall geschickt. Und damit nicht genug. Wie mehrere Medien schreiben, hat die KI auch mehrere Visa-Anträge erstellt und beim US-Außenministerium eingereicht. Der Vorfall mit der Polizei ist schon im Juli passiert. Anthropic hat es aber erst im September mitbekommen.
0: Viele süße Getränke werden wohl in Zukunft teurer. Wie die Bild schreibt, haben sich Union und SPD bei der Zuckersteuer geeinigt. Die soll ab Juli nächsten Jahres kommen und für Unternehmen gelten, die über 70.000 Liter pro Jahr abfüllen, wie zum Beispiel Coca-Cola oder auch Pepsi. Es geht voran bei der Regierungsbildung in Mecklenburg-Vorpommern. SPD, Linke und Grüne wollen in Koalitionsgespräche gehen. Die AfD hatte die Landtagswahl im September zwar gewonnen, mit der Partei will aber niemand gemeinsam regieren. Crash-Out, Rage-Bait oder Peak. Das Jugendwort des Jahres wird heute verkündet. Crash-Out bedeutet etwa die Fassung zu verlieren, wird aber oft auch ironisch benutzt. Rage-Bait sind Inhalte im Netz, die bewusst provozieren und so Reichweite schaffen sollen. Und Peak bedeutet, besser geht's nicht.
2: Das Wetter. Wolkig bis sonnig ist es gerade. Nur an den Alpen regnet es noch und da kann auch mal ein Gewitter dabei sein. Sonst bleibt's oft trocken. An der Küste ziehen aber immer wieder Schauer durch mit Sturmböen. Dazu werden es heute 13 bis 19 Grad. Morgen geht's mit Sonne und Wolken weiter. Ab und zu Schauer, maximal 18 Grad.
3: Dankeschön euch beiden.
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3: Tag zusammen und ich bin ja heute Vormittag euer Spieleleiter. Wir haben folgende Spiele am Start. Ihr könnt auch gerne mitmachen unter der 051 3680 23 835. Sagt mir, dass Herbst ist, ohne zu sagen, dass Herbst ist. Also, Carolina hat sich gemeldet. Oh, eine Kastanie. Wie schön sie glänzt. Genau so funktioniert dieses Spiel. Oder von Ruth Driessen kam ein Reim rein. Und zwar dieser hier. Draußen ist es nicht mehr heiß. Graue Wolken fliegen. Eines, das ich sicher weiß, es werden bunte Blätter fliegen, nicht nur eines oder drei, nicht nur 1000, nicht nur zwei. Es fliegen Blätter ohne Zahl und bald sind schon alle Bäume kahl. So funktioniert's. Könnt ihr gerne weiterhin reinschicken. Was gibt's zu gewinnen? Nichts.
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0: 10 nach 11, die Weekend-Show. Läuft bei euch. Krisen, Kriege, steigende Kosten und jede Menge politische Schlagzeilen. 2026 gibt es für die Menschen in Deutschland einiges, worüber sie sich Gedanken machen. Aber was bereitet euch die größten Sorgen? Genau das untersucht die R&V-Versicherung jedes Jahr in ihrer Studie Die Ängste der Deutschen. Und zwar schon seit 1992. Was die Menschen in diesem Jahr besonders fürchten, verrät uns der Studienleiter Grisha Brauer-Rabinowitsch, den ich jetzt in der Leitung habe. Heim.
1: Hallo.
0: Wenn es jetzt um den eigenen Geldbeutel geht, reagieren die Deutschen ja wirklich sehr besorgt. Könnte man so ein zentrales Ergebnis ihrer Ängste-Studie so auf den Punkt bringen?
2: Absolut, das trifft es sehr gut. 59% der Deutschen befürchten, dass ihr Geld auf Dauer nicht zum Leben reicht. Die Menschen erleben ja tagtäglich, wie kostspielig der Alltag geworden ist. Egal, wo sie hingehen, tanken, wohnen, der wöchentliche Einkauf, alles wird teurer. Und dadurch bleibt eben für Anschaffung oder auch für den Urlaub immer weniger Geld übrig. Dass die Lebenshaltungskosten weiter steigen, macht den Menschen damit am meisten Angst in dieser Studie.
0: Okay, diese Furcht ist ja wirklich ein Dauerbrenner Ihrer Studie, oder?
2: Absolut. Die Angst belegt in diesem Jahr zum 16. Mal Platz 1 bei insgesamt 35 Befragungen. Das finde ich schon wirklich sehr bemerkenswert.
0: Das denke ich aber auch. Die Finanzierung von Sozialversicherung, Verteidigung und Infrastruktur und die damit verbundenen hohen Kosten sind ja ständig in den Medien. Macht sich das an Ihren Ergebnissen irgendwie bemerkbar?
2: Sehr deutlich sogar. Mehr als die Hälfte der Bevölkerung hat Angst, dass die Steuern erhöht oder Leistungen gekürzt werden. Dass der Staat ihnen also wirklich Geld wegnimmt, das ist Platz 2 unserer Studie. Finanzielle Themen stehen dieses Jahr insgesamt sowieso ganz oben bei den Ängsten der Deutschen. Spannend ist auch vielleicht, die Furcht vor einer Rezession ist um 10 Prozentpunkte gestiegen.
0: Okay.
2: Und damit stärker als jede andere Angst. Das ist wirklich ein düsterer Blick der Menschen auf die Wirtschaft.
0: Angesichts dieser Herausforderung, wie stehen denn die Deutschen zu ihren Politikerinnen und Politikern?
2: Die Politik kommt in unserer Umfrage nie gut weg. Und in diesem Jahr beobachten wir sogar noch einen weiteren deutlichen Vertrauensverlust. 48%, also fast die Hälfte der Deutschen, fürchtet, dass die Politikerinnen und Politiker von ihren Aufgaben überfordert sind. Damit steigt die Angst innerhalb eines Jahres kräftig an. Miserabel sind übrigens auch die Schulnoten, die die Menschen der Regierung und der Opposition für ihre Arbeit geben. Der Notendurchschnitt liegt bei 4,1. Noch schlechter waren die Noten zuletzt 2018. Damals war noch Angela Merkel an der Regierung.
0: Okay, also ich fasse das Ganze mal zusammen. Ist also die gesamte Stimmung auf dem Tiefpunkt? Regiert die German-Angst?
2: Nein, unsere Studie zeigt eigentlich etwas anderes. Der Durchschnitt aller Ängste, die wir abgefragt haben, ist der sogenannte Angstindex, beläuft sich auf 38%. Damit liegt das Niveau, also dieser Index, nur 2 Prozentpunkte höher als im bisher sorgenärmsten Jahr. Das war 2021 mitten in der Pandemie. Und auch deutlich unter dem Spitzenwert von 52% im Jahr 2016. In diesem Jahr stehen für die Bevölkerung einfach die finanziellen Sorgen klar im Vordergrund. Wenn das Geld knapper wird, überlagert das viele andere Themen. Zum Beispiel ist die Angst vor Naturkatastrophen überraschend deutlich zurückgegangen.
0: Okay, das war Grisha Brauer-Rabinowitsch von der R&V-Versicherung zur aktuellen Studie Die Ängste der Deutschen 2026. Ich sage vielen Dank fürs Gespräch.
2: Danke Ihnen.

0: Geil. Nein, das ist natürlich der musikalische Beitrag hier. Ist ihr aktueller Hit Himmelrot. Gerade mal angemacht hier bei euch, für euch in der Weekend Show 11.21. Zeit mal auch in die Charts rüber zu schauen, wenn wir schon aktuell unterwegs sind, die Top 5. Und dann, wenn ich die mir so anschaue, da sind ja Bands bei, die kenne ich noch nicht mal, wie hier das Männersmoos. Kennt einer die von euch? Auf jeden Fall sind die neu auf der 5 mit ihrer Platte Saufen. Also ich kann mir die Musik da schon ganz gut vorstellen. Auf der 4 Neueinsteiger Amen Unmarch mit The All Father Awakens. Dann haben wir ein Re-Entry auf der 3 und zwar Rubber Soul, kommt von den Beatles. Danger Dan, keine Angst, seine Platte auf der 2 eingestiegen. Und auf der 1, letzte Woche noch Album-Tipp der Woche hier bei mir in der Show gewesen, Maffei und Oerding, ihre Platte Nashville direkt auf die 1 eingestiegen. Was machen die Top 5 der Single-Charts? Wir schauen mal.
1: Platz 5.
0: Von der 9 hoch kommt DJ Goja und Mechiko. Ovdio Marius Goja ist ein erfolgreicher rumänischer DJ und Musikproduzent der elektronischen Tanzmusik. Ja, und zwar nach mehr als 20 Jahren Arbeit hinter den Kulissen der Musikindustrie, bei der unter anderem an weltweiten Erfolgen wie Shadow von Tribemax beteiligt war, trat er jetzt in den vergangenen Jahren immer mehr selber ins Rampenlicht.
1: Platz 4.
0: Eins runter geht's für Moving to the Sun, Hugel, Emil, Angel und Ultranate. Hugel befindet sich auf einer seiner größten internationalen Tournee neben seiner wöchentlichen Residenz im weltberühmten Club High Ibiza. Am Donnerstag stehen große Shows an, zum Beispiel eine gigantische Headliner-Show in New York, Kapazität mal eben 11.000 Menschen, und in Toronto, da können 15.000 Menschen seine Show besuchen und die wird auch stattfinden. Und zwar wann? Ganz klar, 6. November diesen Jahres. Wenn ihr Bock habt, könnt ihr hingehen. Wir hören uns jetzt Musik an. MP.

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0: das kommt dabei raus, wenn du die Gorillas im Zoma freilässt. 19-2000, gerade angemacht hier in der Weekend Show. Und das läuft gleich bei mir in der Show.
1: Wir machen das klar.
0: Den habe ich mal für euch klar gemacht. Young Delay, und das habe ich auch noch an elektronischer Musik am Start. In My Mind. Dinoro zusammen mit Gigi D'Agostino gleich 11:30.
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0: Ja, mit der kleinen Mitmachaktion hier. Sagt mir, dass Herbst ist, ohne zu sagen, dass es Herbst ist. Kam rein von Steffi Neu, Trick or Treat, sehr gut. Oder von Thorsten Altmann, alles so schön bunt, jawohl. Aber ihr seid auch fleißig am Reimen. Dietmar Zentmar hat sich auch gemeldet. Er schreibt Folgendes. Wenn die Blätter von den Bäumen fallen und leise auf die Straße knallen, wenn die Störche Richtung Süden fliegen, weil sie sonst kalte Füße kriegen. Wenn die Bikini-Maße schwinden, weil sich die Ladies nicht mehr schinden. Wenn die Winde die Hütte rauben, dann ist es wieder soweit. Du kannst es mir glauben. Ja, sehr schön. Und das hier, das passt natürlich auch wunderbar zum Herbst. Kam rein von Melanie Baumann. Achtung, Zwiebellook. Ich warte ja noch auf einen ganz bestimmten Begriff. Den könnt ihr mir reinschicken. 05136 80 23 835. Der Sound der 90er jetzt mit Max. Get the way, hey.

0: Das ist die eure Weekend Show mit dem Sound der 90er bis heute. Mit dem besten aus Dance, Pop und Rock. Jeden Samstag bis 14 Uhr. Und die Uhr kann der Onkel im Radio auch vorlesen. 11.34 Uhr Minuten. Und wir müssen ja noch, ja, komplettieren. Und zwar die Charts, die deutschen Single-Charts, das Treppchen. Und da schauen wir jetzt mal rein, was sich da diese Woche getan hat. Und zwar, wir fangen natürlich mit dem Platz hier an.
1: Platz 3.
0: Zwei Plätze gut machen können, Temper City und Save Away. Temper City hat gerade einen wirklich viel beachteten Auftritt beim renommierten Austin City Limits Musical Festival in Texas absolviert. Wie die Bandmitglieder in Interviews am 9. Oktober bestätigten, soll bereits nächste Woche eine neue Single erscheinen. Zudem steht auch ein Debütalbum bereits komplett fest und ist für eine Veröffentlichung Anfang 2027 geplant. Da können wir uns ja mal überraschen lassen.
1: Platz 2.
0: Die Shakira und Burna Boy mit bislang 13. Nummer 1 Wochen ist Die, die am längsten am Stück an der Spitze der offiziellen deutschen Charts platzierte Single seit wirklich 9 Jahren. 2017 belegte der Latin Ohrwurm Despacito von Luis Fonsi und Daddy Yankee 17 Mal hintereinander Rang 1. Außerdem sorgten Shakira und Burna Boy weiter für Schlagzeilen. Ihr Fußball-WM und auch Sommerhit wurde kürzlich mit dem Gold Award ausgezeichnet und dürfte hierzulande wirklich in wenigen Tagen die Marke von 100 Millionen Streams knacken.
1: Platz 1.
0: Taylor Swift und Patient Zero stehen ein weiteres Mal ganz oben. Ja, sie hat schon 14 Grammys und 33 MTV Music Awards im Schrank stehen. Von einem Oscar, dem größten Preis der Filmindustrie, träumt der Pop-Megastar Taylor Swift allerdings noch. In diesem Jahr werden ihr aber gute Chancen eingeräumt in der Sparte für den besten Song. Im Juni hatte nämlich der Megastar I Know It, I Know You für den Pixar-Film Toy Story 5 herausgebracht. Sind wir mal gespannt, ob der in diesem Jahr einen Oscar abräumt. Den Song erfülle ich oder den spiele ich heute nicht aus. Ich habe nämlich Musikwunsch reinbekommen. Und zwar My Body Isn't Ready von Zomba. Ist der Musikwunsch von Bianca aus

Also es ist ja schon erstaunlich, wenn man so durchs Internet surft, was es da alles so gibt und was man da so findet. Und da muss man das ja als, ich sag mal, Radiomensch gegen recherchieren. Gibt's das wirklich? Und ja, ich habe sie mitgebracht. Die wildesten VHS-Kurse. Ja, Volkshochschule, ihr wisst schon, man kann da ja vieles machen. Hauptschulabschluss nachholen. Auch teilweise, ich sag mal, ein Studium nachholen. Das geht ja mit VHS, aber die bieten ja auch Kurse an. Keine Ahnung, stricken, basteln, kochen. Kann man ja alles bei der VHS machen. Aber ich habe jetzt hier in der Weekend-Show um 11.44 Uhr euch mal die wildesten Kurse rausgesucht. Und zwar, das ist kein Mist, es gibt einen Kurs, wie organisiere ich meinen Alltag? Also es gibt auch nur Kursbeschreibung, da steht einfach nur drin, bringen Sie Ihren Kalender mit. Das gibt es wirklich. Also es gibt wirklich Menschen, die brauchen Hilfe, ihren Alltag zu organisieren. Oder auch das hier, in Münster zum Beispiel, gibt es einen VHS-Kurs, der heißt Klöppeln. Ich musste erst mal googeln, was bedeutet Klöppeln. Ja, da kann man so, ich sag mal, ein cutes Rave-Outfit basteln. Und das Tolle ist, wenn ihr Anschluss sucht, hier bei diesem Kurs lernt ihr vermutlich die wildesten Omas kennen. Und dann, es gibt tatsächlich einen VHS-Kurs, Leben ohne Internet. Offliner Stammtisch. So, das musst du den Jugendlichen mal machen. Ich glaube, das ist wie Strafarbeit. Die schickst du da mal hin. Ja, es ist ein Traum. Wir konnten von diesem Kurs aber nicht viel lesen, weil ist ja offline. Kann passieren. Dann haben wir einen Karotten-Cupcakes mit Orangenfüllung und Vanille-Frischcreme. Das ist auch ein Kurs. Wird in Siegen übrigens angeboten. Ist aber nur ein einmaliger Termin. Also wenn ihr öfter hin wollt, das klappt natürlich nicht. Und dann, ja, den Tatort diskutieren. Das ist auch ein VHS-Kurs. Gibt es wirklich? Könnt ihr euch austauschen. Sagen hier, Tatort-Folge war gut. Nächste gibt es ja am Sonntag. Und dann gibt es auch einen VHS-Kurs. Und ich glaube, den müssten viele Männer besuchen. Der nennt sich wirklich Deep Talk. Ja, da kann man dann sprechen, wie zum Beispiel, wo warst du denn im Urlaub? So startet man in die Nummer rein. Muss also der Traum für die Hälfte aller Menschen von Tinder sein. Die können da mal hingehen. Es gibt Kosten. Das Teil kostet 64 Euro, gibt 4 Termine. Und wie gesagt, alles kein Scherz.

0: Hi zusammen, in dieser Sendestunde ist noch Mariah Carey übergeblieben mit Always Be My Baby. Kommt sofort, Ohrenblick, stay tuned.
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0: down. Ja, das ist ein Song, der einfach gute Laune macht, oder? Mariah Carey? Ja, in den 90ern hat sie noch geile Mucke gemacht. In der nächsten halben Stunde hört er das bei mir. Auch der ist aus den 90ern. Enjoy the Silence, Deepish Mode, auch für mehr gute Laune. Und das ist der aktuelle Streich von Philipp Puzzell, Dämonen. Der Blick zu, es ist 12 Uhr ein paar Gequetschte.
1: 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Schönen guten Tag. Die Union streitet über ihren Umgang mit der AfD. Ein Knackpunkt ist die Brandmauer. Ein Konzept, das CSU-Vize Manfred Weber abschaffen will. Finn Riebesel, Freundlieb.
2: Weber sieht in der Brandmauer, also der Abgrenzung zur AfD, eine große Belastung für die Union. CDU und CSU seien so gezwungen, mit linken Parteien zusammenzuarbeiten, sagte er der Süddeutschen Zeitung. Aus der Union kommen aber auch andere Stimmen. CDU-Vize und Bundesfamilienministerin Prien hat sich zuletzt erst klar gegen die AfD positioniert. Sie hatte den Parteiausschluss von CDU-Politikern gefordert, die in Sachsen-Anhalt möglicherweise für den neuen AfD-Landtagspräsidenten gestimmt hatten.
1: US-Präsident Trump hat überraschend einen Deal mit Kreml-Chef Putin gemacht. Russland werde große Mengen Diesel in die USA und auf den Weltmarkt bringen, um die Spritpreise zu senken, so Trump. Der Deal überschattet ein Ukraine-Treffen in den USA, bei dem es um den nächsten Kriegswinter geht. Trump steht schon länger wegen der hohen Spritpreise durch den Iran-Krieg innenpolitisch unter Druck. Ein Krieg, den die USA mit ausgelöst haben. Viele süße Getränke werden wohl in Zukunft teurer. Wie die Bild schreibt, haben sich Union und SPD bei der Zuckersteuer geeinigt. Die soll ab Juli nächsten Jahres kommen und für Unternehmen gelten, die über 70.000 Liter pro Jahr abfüllen. Wie zum Beispiel Coca-Cola oder auch Pepsi. Crash Out, Rage Bait oder Peak. Das Jugendwort des Jahres wird heute verkündet. Crash Out bedeutet etwa die Fassung zu verlieren, wird aber oft auch ironisch benutzt. Ragebait sind Inhalte im Netz, die bewusst provozieren und so Reichweite schaffen sollen. Und Peak bedeutet, besser geht's nicht. In der Fußball-Bundesliga kann der FC Bayern heute die Tabellenspitze zurückerobern. Dafür muss der Rekordmeister gegen Augsburg gewinnen. Außerdem empfängt unter anderem Hoffenheim den HSV. Stuttgart ist in Paderborn zu Gast und Leipzig spielt gegen Frankfurt. Das Wetter.
3: Wolkig bis sonnig ist es gerade. Nur an den Alpen regnet es noch und da kann auch mal ein Gewitter dabei sein. Sonst bleibt es oft trocken. An der Küste ziehen aber immer wieder Schauer durch mit Sturmböen. Dazu werden es heute 13 bis 19 Grad. Morgen geht's mit Sonne und Wolken weiter. Ab und zu Schauer, maximal 18 Grad.
0: Oh, Zuckersteuer, geh mir bloß weg damit. Ich krieg's schon wieder Hals.
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0: Tag zusammen und was machen wir heute? Ganz einfach, wir spielen ein kleines Spiel. Ich bin der Spieleleiter. Ihr sagt mir, dass Herbst ist, ohne mir zu sagen, dass Herbst ist. Reinschicken per WhatsApp bitte. Ist eigentlich ganz einfach. Stefanie Remlinger hat's getan. Sommerending. Okay, wissen wir Bescheid. Katja Kaspari meint, 39,5 Grad sind weg. Okay. Dann hier von Peter Dreixemeyer kam rein. Die Zeit wird zurückgestellt. So sagt er mir, dass Herbst ist, ohne zu sagen, dass Herbst ist. Dann von Katrin Reif. Meine Outfits bestehen zu 90% aus Decken. Ja, hat sie auch recht. Und dann kommen viele Sprüche rein, nämlich von Waltraud Spricher. Trägt der Bauer ein Pullover, ist schon wieder Oktober. Natürlich. Und was ist auch ganz klar für Herbst? Und auch Silvia Gerke hat mir geschrieben, dass Herbst ist, ohne dass Herbst ist zu sagen. Ganz einfach. Kürbissuppe.

0: ist so ein Song, da musst du die Augen zumachen und einfach nur fühlen. Wow. 12.10 Uhr. It's the Weekend Show. Heute mit dem Thema, sagt mir, dass Herbst ist, ohne zu sagen, dass Herbst ist. Hat getan Nico Felte. Auch mit so einem kleinen Schüttelreim hier. Und zwar, ist das Laub erst auf dem Rasen, kann der Bauer besser blasen. Ist der Herbstwind stark und weht, wird das Bierglas schnell gekühlt. Okay, hat nicht ganz getroffen, das Thema. Ja, der Sommer 2026 ist leider zu Ende. Hier aber nochmal ein kurzer Rückblick von Lisa Eckert.
1: Wir alle haben es gemerkt, die Sommer werden heißer, junge Menschen haben gebankt. Wird Oma an der Hitze sterben, bevor die Erbschaftssteuer steigt? Auch im Bundestag war es heiß. Da knallt die Sonne durch das Glasdach direkt auf die Schädel, in den Hirnen stockt das Eiweiß und plötzlich kommen in Sachen wie Zuckersteuer auf Getränke ohne Zucker. Da dachte ich zum ersten Mal, jetzt gehe ich in die Politik. Jetzt haben sie einen Punkt an Schwachsinn erreicht, dem fühle ich mich gewachsen. Hey, ich wäre kreativ. Warum nicht auch Tabaksteuer auf Kaugummi-Zigaretten? Oder Alkoholsteuer auf Schnapsideen? Ich weiß, das käme teuer, ja. Aber... aber am allerwichtigsten, Mautgebühren auf Bürgersteigen. Gestaffelt nach Gewicht. Dicke Menschen zahlen mehr, weil sie den Asphalt ja entsprechend mehr belasten. Zebrastreifen kosten extra und die Ampeln sowieso. Fußgängerampeln sollten nur grün werden gegen den Einwurf einer Münze. Sicher, da werden viele bei Rot gehen, was nur bedeutet mehr Spenderorgane. Hey, apropos... apropos Spenderorgane, als ich gelesen habe, Jens Spahn Leihmutterskandal, da dachte ich, oh Gott, jetzt hat er Millionen von Kindern bestellt. Es heißt ja, ja, ich meine, es heißt ja, die Geburtenrate hier ist im Keller. Seltsamer Spruch, in Österreich ist die Geburtenrate im Keller am höchsten.

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0: Zeit zusammen, 12.21 Uhr. Amy hat sich bei mir gemeldet. Amy war nämlich vor kurzem mit ihrem Mann wo unterwegs? Richtig, im Baumarkt. Und hat dann im Hintergrund einen Song gehört, wo sie sich dachte, wow, was läuft denn hier für coole Mucke in so einem Baumarkt? Hat dann mal gleich wieder das Handy rausgeholt und gecheckt, welcher Song das ist. Kann man ja, man hält das Handy in die Luft und ein großer Anbieter sagt einem, von wem der Song ist und wie er heißt. Und sie hat gesagt, Mensch, der läuft nirgendwo im Radio und ich will ihn jetzt gerne im Radio platzieren. Die Welt soll wissen, was da Geiles im Baumarkt an Musik läuft. Tja, erschienen ist das Teil letzten Sommer, kommt von Bohringer 04. Das ist so ein russischer Synthwave-Produzent und der Song heißt Electric Heart. Und den soll ich anmachen, das mache ich sehr gerne, Amy. Vorher muss ich aber den anderen noch erklären, wie das Ganze hier läuft. Wenn ihr heute beim Aufräumen in der Wohnung, beim Freundin irgendwie auch Musik gefunden habt, die ihr im Radio vermisst, dann gerne mir schicken. Ihr habt freie Auswahl von den 90ern bis heute. Ihr kennt das, Schlager spiele ich nicht, Schrand spiele ich nicht. Und dieses Geschrei von Heavy Metal, ich sage immer Wackenmuck, läuft ja auch nicht, aber ansonsten her damit. Ihr kommt in eine Box und dann lose ich nächste Woche wieder einen Song aus, den ihr dann hier im Radio platziert. Wenn ihr was habt, her schicken und zwar unter dieser Nummer.
1: WhatsApp direkt ins Studio. 05136 8023 835.
0: Ja, und das ist das Teil, was also im Baumarkt läuft. Bohringer 04, Electric Heartbeat, mal angemacht hier in der Weekend Show. Das ist der Lack.

0: Thematisch bleiben wir bei den 90ern. Weil das Teil hier kommt auch aus den 90ern, das sind die Shakespeare Sisters mit Stay. Hör ich heute noch in eure Boxen in der nächsten halben Stunde, nämlich. Und was haben wir heute gelernt? Er ist auch im Jahr 2026 World DJ Number One. David Guetta, gleich noch in eurem Radio.
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0: Und als Spieleleiter spiele ich heute mit euch. Sagt mir bitte, dass Herbst ist, ohne zu sagen, dass Herbst ist. 05136 80 23 835. Das wäre meine WhatsApp-Nummer. Ingrid Mühlenstedt hat sich beteiligt. Indian Sommer heißt es bei ihr. Dann kam rein, es wird wieder viel zu früh dunkel, meint Helgard Gengnagel. Jawohl, und dann habe ich ja gesagt, ich warte heute auf ein Wort. Ich warte auf ein Wort, wo man auch sagen kann, dass es Herbst ist, ohne dass es Herbst ist. Lou Aisen war so freundlich. Zeit für, richtig, die Übergangsjacke. Und dann von Regina Hellmann-Eppenstein kam rein, bunte Blätter zieren meine Girlande. Ja, da hat sie recht. Und von Margit Höreit kam rein und sie sagt auch so, dass es Herbst ist, ohne zu verraten, dass es Herbst ist. Spekulatius kauf

0: er singt ein wenig davon. Man sagt ja auch in Deutschland gerne der goldene Herbst. Golden, aber die schwierige war ja heute und der Deal, wir sagen nicht das Wort Herbst. Und da hat sich auch noch jemand beteiligt, nämlich Sarah Friedemann, die meint, bei dieser Jahreszeit, ab wie viel Grad darf man eigentlich die Heizung anschalten? Berechtigte Frage an der Stelle. So, Freunde, hier ist die Weekend Show. Kleines Quiz am Mittag machen wir mal. Thema Sonne.
1: Mein Herz. Wo geht die Sonne unter? Wo geht die Sonne unter?
2: Der Erde.
1: Wie bitte?
3: Aber hör zu. Im Norden geht die Sonne auf, im Osten nimmt sie ihren Lauf, im Süden ist sie nie zu sehen, im Westen wird sie untergehen.
0: Okay, Totalschaden würde ich sagen. So, viele Männer haben es ja nicht so mit den Daten, ne? Was den Geburtstag der eigenen Partnerin angeht oder vielleicht auch den Hochzeitstag. Viele brauchen, wenn es soweit ist, vielleicht einen kleinen Hinweis, damit sie nicht alles wieder vergessen. Aber das Alter seines eigenen Kindes sollte man doch kennen, oder? Also ich meine, so als liebender Vater. Ich möchte diesen Typen hier, den ich gefunden habe, nominieren. Und zwar als Daddy of the Year 2026.
4: Eine Chemiestadt, in der es kocht und qualmt und dampft.
5: Ich bin alles Leverkusener.
6: Ja.
5: Wir wohnen hier seit acht Jahren. Nee, neun ist sie. Wie alt bist du?
7: Sieben.
5: Sieben ist meine Tochter, ist sieben.
0: So. Herrlich. So, einer meiner Lieblings-Dating-Sendungen im Fernsehen ist Ein Tisch für zwei. Ich bewundere es ja immer, wenn die Kandidaten sich, ich sag mal, so ganz schnell einig sind.
8: Möchtet ihr ein zweites Date haben?
9: Wir haben, glaube ich, so viel angeschnitten an Themen, dass es meiner Meinung nach dafür reicht, um sich nochmal zu treffen.
10: Ich glaube, so richtig passen tut's dann doch nicht.
9: Wir können aber telefonieren, ne?
10: Nö.
9: Auch nicht?

0: Boah, mehr Gefühle gehen nicht. 12.47 Uhr. Ich habe euch noch was mitgebracht.
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0: Neu, mutig, verdammt intensiv. Die deutsche Singer-Songwriterin Lotte meldet sich einfach mal eben zurück. Aber vergesst erstmal alles, was ihr bisher über, ich sag mal, den klassischen Deutschpop gedacht habt. Auf ihrem brandneuen, selbstbetitelten Album Lotte bricht sie komplett aus ihrer Komfortzone raus. Sie hat ihre Koffer gepackt, ist mal eben nach London abgehauen und hat dort eine Platte aufgenommen, die, ich sag mal, herrlich unangepasst klingt. Statt glatten Beats gibt es jetzt mehr einen, ich sag mal, super warm analogen Mix aus Retro-Rock, Dream-Pop und eine ordentliche Portion Showgaze. Das klingt mal wild, mal extrem verletzlich, aber geht sofort unter die Haut. Wir hören uns jetzt mal rein in das neue Soundgewand von Lotte.

0: Fahrer, der Schnulldurchlauf durch mein Album der Woche, Lotte. Und es ist das vierte Studioalbum der deutschen Singer-Songwriterin Lotte, die ja im Übrigen mit dem bürgerlichen Namen Charlotte Retzbach in ihrem Ausweis eingetragen hat. Wir hören natürlich jetzt Musik daraus. Hier ist sie jetzt mit Teil von mir.
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0: Schönen Samstag zusammen. Bis 13 Uhr noch mit Musik von Chris de Zerandi und Good Old Days. Ohrenblick, stay tuned.
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0: Gleich in eurem Radio wieder zu finden. Robert Wagemeyer mit Man. Und Chris Brown, yeah, three times. Es ist 13 Uhr.
1: 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Im Studio Christiane Hampe. Schönen guten Tag. Die Union streitet über ihren Umgang mit der AfD. Ein Knackpunkt ist die Brandmauer. Ein Konzept, das CSU-Vize Manfred Weber abschaffen will. Finn Riebesel-Freundlieb.
2: Weber sieht in der Brandmauer, also der Abgrenzung zur AfD, eine große Belastung für die Union. CDU und CSU seien so gezwungen, mit linken Parteien zusammenzuarbeiten, sagte er der Süddeutschen Zeitung. Aus der Union kommen aber auch andere Stimmen. CDU-Vize und Bundesfamilienministerin Prien hat sich zuletzt erst klar gegen die AfD positioniert. Sie hatte den Parteiausschluss von CDU-Politikern gefordert, die in Sachsen-Anhalt möglicherweise für den neuen AfD-Landtagspräsidenten gestimmt hatten.
1: Die Bauindustrie warnt vor den Enteignungsplänen der Linken in Berlin. Banken halten sich schon jetzt mit Krediten zurück und Investoren springen ab, sagte Bauindustriepräsident Demuth der Neuen Osnabrücker Zeitung. Die Linke, Wahlsieger in Berlin, will große Immobilienkonzerne vergesellschaften. Crash-Out, Rage-Bait oder Peak. Eins davon wird das Jugendwort des Jahres. Auf der Frankfurter Buchmesse wird heute der Sieger verkündet. Silas Quiring erklärt uns die Finalisten.
3: Ich gehe Crash Out. Damit drückt man aus, dass man quasi die Fassung verliert. Oft wird das aber auch ironisch verwendet bei eigentlichen Kleinigkeiten. Ragebait meint Kommentare oder andere Inhalte im Netz, die bewusst provozieren sollen, meist weil das Interaktionen und damit mehr Reichweite schafft. Wer etwas als Peak bezeichnet, also Englisch für Gipfel oder Spitze, der sagt, besser geht's nicht. Der Nonsensbegriff 6-7 hatte es bei der Langenscheid-Abstimmung überraschend nicht unter die Top 3 geschafft.
1: Was der Dieseldeal von US-Präsident Trump und Kreml-Chef Putin wirklich bringen wird, ist fraglich. 300.000 Tonnen Diesel will Russland in diesem Monat liefern, klingt viel. Zahlen der US-Energiebehörde zeigen aber, diese Menge würde allein in den USA gerade mal für 14 Stunden reichen. In der Fußball-Bundesliga kann der FC Bayern heute die Tabellenspitze zurückerobern. Dafür muss der Rekordmeister gegen Augsburg gewinnen. Außerdem empfängt unter anderem Hoffenheim den HSV. Stuttgart ist in Paderborn zu Gast und Leipzig spielt gegen Frankfurt.
4: Das Wetter. Wechselhaft ist es heute Mittag. Im Süden hängen viele Wolken und es regnet. Später wird der Regen weniger und zieht sich an die Alpen zurück. Da kann auch mal ein Gewitter dabei sein. Dazu liegen die Höchstwerte zwischen 13 und 19 Grad. Morgen gibt es Sonne und Wolken mit Schauern. Maximal werden es bis 18 Grad.
0: Tja, und ich habe gerade noch einen Nachtrag zum Wetter, weil nächste Woche stehen schon wieder 22 Grad im Kalender.
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0: Tag zusammen und ihr dürft mir heute sagen, dass Herbst ist, ohne zu sagen, dass Herbst ist. Ganz einfaches Spiel, reinschicken 05136 80 23 835. Es ist nicht Winter, Frühling oder Sommer. Richtig, Michael Kremp hat das reingeballert. Dann, der Sommer ist vorbei, trotz der Temperaturen und des schönen Wetters im Kalender schon lang, kommt jetzt die dritte Jahreszeit im Jahr. Das schreibt zumindest Klaus Renner mir. Dann Steven Witsch untermeint, Zwiebelplotz und Federweißer. Jawohl. Uschi ist dabei, Uschi Woldach. Ich liebe bunte Blätter und Kastanien. Sehr richtig. Dann der Nebel in der Früh und die vielen bunten Blätter. Das meint Carina Wolf. Ja, ebenso auch die bunten Blätter und Kastanien und Nebel schreibt auch Nicole Weibert. Und dann hier Regentropfen, die an mein Fenster klopfen. Kerzentee, ein gutes Buch, ohne schlechtes Gewissen auf der Couch liegen. Das meint Iris Blum.

geilste Teil der Woche. Das Wochenende begleitet mit eurer Weekend-Show. Ja, und ich glaube, Leute, wenn wir mal ehrlich sind, von Superkräften haben wir alle mal geträumt, ne? Dass wir irgendwelche Superkräfte haben wollen. Egal was es ist, die Superhelden leben uns das so schön vor in Comics, im Fernsehen. Ach, herrlich, hätte ja auch gern so die eine oder andere Superkraft, aber meine ist anscheinend nur die Stimme. Nun gut, aber es gibt ein Ranking. Es gibt wirklich ein Ranking. Welche Superkräfte hättet ihr gerne? Und das habe ich mal mitgebracht. Und auf Platz 5 ist etwas gelandet hier. Vielleicht erkennt ihr die Melodie. Das ist die Melodie von Superman, die Abenteuer von Lewis und Clark. Und auf Platz 5 der Superkräfte gelandet ist tatsächlich das Fliegen. Wie es der Superman kann. Oh, herrlich. Dann gehen wir weiter auf Platz Nummer 3. Und das wäre ich auch mal gerne, einfach um nur irgendwo mal ein bisschen rum zu, ich sag mal, spionieren. Unsichtbarkeit. Das wurde auf Platz Nummer 4 gewählt, was die Superkräfte angeht. Und dann machen wir weiter. Was ist denn auf Platz Nummer 3 gelandet? Ja, das wollen wir doch alle gerne. Gedanken lesen, oder? Gerade wir Männer. Einfach mal in den Kopf der Frau wandern und gucken, was sie wirklich denkt. Aber umgekehrt natürlich genauso. Oder ja, beim Chef vielleicht auch mal. Oder ja, klingt cool. Bis du halt sowas liest, wenn da Menschen um dich drumherum stehen von, ja, Rainer, 56 Jahre alt, von Kasse 3 über deinen Arsch denkt oder sowas. Ist natürlich auch cool, wenn man spicken will, ne, bei einer Klausur. Einfach mal in den Gedanken oder in den Kopf des anderen wandern und die Lösung parat haben. Ja, und dann eigentlich Platz 2 im Allgemeinen die Superkräfte, ne? Wollen viele haben. Du gewinnst zum Beispiel jede Schlägerei, musst dafür nicht ständig bei Umzügen helfen. Also du hast super Stärke, ne? Also Power im Bizeps. Aber die Frage ist, was ist auf Platz 1 gelandet? Man glaubt es kaum, es ist wirklich das Teleportieren. Saugeil, weil da kannst du mit einem, ich sag mal, Weg, ich sag mal, Brandenburg lesen, eine Sekunde später bist du bei Elon Musk im Büro. Ja, oder kannst du eben, ich sag mal, Kreuzberg, oh, ich hab die Milch vergessen, beamst dich mal zurück in den Supermarkt. Also das hätte ich auch nicht gedacht, dass wirklich auf Platz Nummer 1 der Superkräfte-Ranking ist, Teleportieren. Ich teleportiere jetzt auch mal, Musik ins Radio, Not Digging.

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1: Also wenn man es genau betrachtet, ist das natürlich jetzt eine Reise ins komplette Ungewisse. Wir wissen ja gar nicht, was kommt.
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Ja, wenn es einmal super funktioniert hat und auch noch ein Hit aber rausgekommen ist, warum sollte man es nicht normal haben oder nochmal machen? Das haben sich auch Naked und Portugal The Man gedacht, weil mit dem Teil hier waren sie ja schon mega erfolgreich. Light habt ihr alle noch im Ohr und sie haben sich jetzt wirklich ein zweites Mal zusammengetan. Der neue Song hört auf den Namen Some Kind of High. Ja, ein unbeschwerter Pop-Track mit Summer Vibe passt natürlich nicht ganz in den Herbst, aber der durch seine prägnante, gepfiffene Melodie im Hintergrund eine besonders optimistische Stimmung transportiert. Der Song thematisiert das berauschende Gefühl des Verliebtseins. Textlich geht es darum, den Ernst des Lebens und die täglichen Pflichten hinter sich zu lassen, um stattdessen unbeschwert mit der großen Liebe in den Tag zu gehen und zu starten. Neue Mucke in der Weekend Show. Some Kind of High.

0: Shawn Mendes. Ja, es ist Herbst, die Blätter fallen und diese Hits, die fallen gleich aus eurem Radio raus. Wir hauen mal Musik aus Bautzen rein und zwar Krieger des Lichts, das sind Silbermond. Und für alle, die noch ein Seepferdchen brauchen, Swim BTS.
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0: Und ich hab's ja gerade falsch gemacht, weil der Deal war heute Morgen, ja, oder heute Vormittag, sagt mir, dass Herbst ist, ohne zu sagen, dass Herbst ist. Könnt ihr weiterhin reinschicken per WhatsApp. Und zwar Christiane Bergner ist da. Schreibt dazu, es wird früh dunkel. Jawohl, Andrea Sass freut sich gestern die erste Kürbissuppe gegessen. Dann von Andrea Hirzi, unser Walnussbaum. Blätter werden braun. Aha, also viele sind hier heute Vormittag am Rhein wie die Weltmeister. Und dann hier, Achtung, von Christa Joost, der Kürbisgewürzwahn. Oder hier von Rainer Schuster, die morbide Stimmung.

Lenny Kravitz again, angemacht in der Weekend Show. 13:34 haben wir es. Mit dem Thema der Show heute: Ihr sagt mir, dass Herbst ist, ohne mir zu sagen, dass Herbst ist. Und bevor wir da gleich die nächsten Meinungen vortragen, ich freue mich schon. Den ganzen Tag freue ich mich nämlich auf einen Song, den ich in der Playlist entdeckt habe für heute Vormittag. Und da könnt ihr die Boxen gleich aber sowas von aufdrehen. Sunbeam, Outside World. Das ist ein 90er-Kracher, der geht steil, der geht richtig steil. Aber ja, steil geht's auch, nämlich mit dem, was ihr nicht sagen dürft heute. Das Wort nämlich Herbst ohne. Ihr müsst mir also sagen, dass Herbst ist, ohne zu sagen, dass es Herbst ist. Wie Pumpkin Speislatte. Corinna Hornstein hat das reingeschickt. Dann von Bianca, wie denn sonst kam rein? Ach ja, das haben wir ja auch noch, diese Nummer mit mal Schrecken, ne? Halloween-Deko, jawohl. Heizung an, so sagt mir Nicole Rabel, dass Herbst ist, ohne zu sagen, dass es Herbst ist. Laub, jawohl, Kürbiszeit, natürlich richtig. Von Julia Schartmüller, dann Bella Barbara. Ich habe Kastanien gesammelt, richtig. Dann Katrin Giesemann, ich hasse es, weil es ist die Zeit zum Laubharken, jawohl. Dann bringt aber Mara Kutschenka noch was ganz anderes mit ins Spiel, nämlich Zwetschgen. Ja, Zeit für Zwetschgenkuchen. Dann Stefan Weigemein. Beim Edeka gibt's Lebkuchen und Nikoläuse. Recht hat er. Dann hier von Angela Haas ein Hinweis. Rot, Gelb, Grün auf der Straße liegen Blätter. An alle, Vorsicht, gefährlicher als Glatteis. Ja, es ist rutschig nass, ne? Ja, dann hier von Marina Melf kommt rein, das Wetter zum Drachen fliegen lassen. Oh ja, da hat sie auch recht. Und Gesundheit, Gesundheit. Hast erst jetzt. Und jetzt boxen bitte auf. 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

0: Ja, dem einen oder anderen könnte jetzt auch ein Licht aufgehen. Nämlich bei dieser Nummer hier.
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0: So, echter Honig wird quasi niemals schlecht. Ja, das wusstet ihr wohl nicht. Archäologen haben im ägyptischen Gräbern Honig gefunden, der über 3000 Jahre alt ist. Und der ist immer noch genießbar. Die haben den echt probiert. Dann der Gipfel des Berges Chimborazo in Ecuador ist der Punkt auf der Erde, der dem Weltraum am nächsten ist. Weil unsere Erde am Äquator dicker ist, ragt er am weitesten heraus. Dann Tauben haben winzige Metall- oder Magnetkristalle im Schnabel, mit denen sie das Magnetfeld der Erde spüren. Ja, tierisches Wissen hier. Wo wir da schon mal sind, es gab schon Mücken auf der Erde, bevor die ersten Dinosaurier überhaupt geschlüpft sind. Mücken nerven also die Welt schon seit über 220 Millionen Jahren. Und dann gehen wir nochmal in die Spielzeugabteilung. Lego, wir lieben es alle. Ich habe es als Kind auch geliebt. Und ein einzelner Lego-Stein kann das Gewicht von rund 375.000 anderen Lego-Steinen tragen, bevor er zerbricht. Man könnte also einen Lego-Turm bauen, der knappe 3,5 Kilometer hoch ist, ohne dass der unterste Stein nachgibt. Tja, das nennen wir mal hier Statik aus dem Kinderzimmer.
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0: So, ich sage mal vielen Dank fürs Online heute Vormittag, denn ich muss jetzt gehen, deswegen bitte keine Klage, denn ich komme wieder, keine Frage. Gleiche Stelle, gleiche Welle, nächsten Samstag gibt es die nächste Ausgabe der Weekend Show ab 10 Uhr. Leitung und Moderation dieser Sendung hatte gewohnt der Kurz. Ich sage ciao, tschüss, bye bye, bin dann raus für heute. Wünsche euch ein schönes Restwochenende, eine schöne entspannte Arbeitswoche und dann hören wir uns wieder nächste Woche. Bis dahin, auf Wiederhören.
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1: Die Erbschaftssteuer steht vor einer neuen Grundsatzdebatte. Führende Ökonomen fordern, die Steuerprivilegien für Firmenerben deutlich zu verringern oder abzuschaffen. Das Bundesverfassungsgericht verhandelt am Montag über Freibeträge beim Erben und Schenken, am Dienstag über die Sonderregeln für Betriebsvermögen. IFO-Präsident Clemens Fuest schlägt niedrigere Steuersätze von etwa 10% und großzügige Stundungen vor. DIW-Präsident Marcel Fratscher fordert, vor allem große Vermögen stärker einzubeziehen. Familienunternehmer warnen dagegen, ohne die bisherigen Verschonungsregeln seien Investitionen, Betriebe und Arbeitsplätze gefährdet. Die Bauindustrie rechnet in diesem Jahr mit weniger als 200.000 fertiggestellten Wohnungen. Im vergangenen Jahr waren es noch 206.000. Der Präsident des Hauptverbands der deutschen Bauindustrie, Olaf Demuth, sieht vor allem die Finanzierung als Problem. Hohe Energiepreise und strengere Anforderungen der Banken machten viele Neubauprojekte unrentabel. Demuth fordert deshalb zinsgünstige Darlehen und staatliche Bürgschaften für den Wohnungsbau. Nach seiner Einschätzung könnte ein Kreditvolumen von 50 bis 60 Milliarden Euro die Krise innerhalb weniger Jahre entschärfen. Union und SPD haben sich einem Medienbericht zufolge auf eine Zuckersteuer für Getränke verständigt. Sie soll zum 1. Juli 2027 starten, ein halbes Jahr später als zunächst geplant. Kleinere Hersteller sollen bis zu einer Jahresproduktion von 70.000 Litern von der Abgabe ausgenommen bleiben. Für größere Unternehmen soll es bei zwei Steuerstufen bleiben, die sich nach dem Zuckergehalt richten. Eine dritte, höhere Stufe ist dem Bericht zufolge vom Tisch. Verbraucherorganisationen und Ärzteverbände werben für die Abgabe, weil sie ernährungsbedingte Krankheiten verringern soll. US-Präsident Donald Trump hat nach einem Gespräch mit Wladimir Putin neue Diesellieferungen aus Russland angekündigt. Zunächst sollen mehr als 300.000 Tonnen Diesel bereitgestellt werden, später weitere Mengen. Die USA setzen dafür Sanktionen gegen russischen Diesel bis zum 7. April 2027 vorübergehend aus. Der Kreml begrüßt die Vereinbarung, die Ukraine kritisiert sie scharf. Präsident Volodymyr Selenskyj spricht von einer Investition in den russischen Krieg gegen sein Land. Auch Demokraten in den USA werfen Trump einen Kurswechsel bei den Sanktionen gegen Russland vor. Die deutschen Gasspeicher sind kurz vor Beginn der Heizsaison nur zu 59,4% gefüllt. Das ist der niedrigste Stand zu dieser Jahreszeit seit mindestens 15 Jahren. Das Vergleichsportal Verivox erwartet deshalb für Neukunden weitere Preissteigerungen von bis zu 20%. Der durchschnittliche Neukundenpreis liegt bereits bei 12,2 Cent je Kilowattstunde. Vor dem Iran-Krieg waren es rund 8 Cent. Verbrauchern wird geraten, bestehende Verträge zu prüfen und auf eine möglichst lange Preisgarantie zu achten. Die Bundesnetzagentur bewertet die Gasversorgung trotz der niedrigen Speicherstände weiterhin als stabil.
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2: Am Nachmittag wird es im Radio NWW-Land langsam etwas freundlicher. Es gibt zwar noch viele Wolken und örtlich kann ein Schauer vorbeiziehen, insgesamt werden die trockenen Abschnitte aber länger. Die Temperaturen erreichen 12 bis 15 Grad. Der Westwind bleibt spürbar und kann zeitweise in Böen bis nahe 40 Kilometer pro Stunde auffrischen. Zum Abend hin lässt der Wind langsam nach und die Wolken lockern stellenweise etwas auf. In der Nacht zum Sonntag bleibt es wolkig bei 6 bis 8 Grad. Der Sonntag bringt viele Wolken und nur gelegentlich ein paar Schauer. Die Werte erreichen 12 bis 13 Grad. In der Nacht liegen sie bei 6 bis 8 Grad. Am Montag bleibt es trocken und freundlicher bei rund 14 Grad. Nachts kühlt es auf 3 bis 6 Grad ab. Der Dienstag wird milder mit bis zu 16 Grad. In der Nacht sinken die Werte auf 2 bis 4 Grad. Regen ist dann erst wieder vereinzelt ein Thema.
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1: Die Erbschaftssteuer steht vor einer neuen Grundsatzdebatte. Führende Ökonomen fordern, die Steuerprivilegien für Firmenerben deutlich zu verringern oder abzuschaffen. Das Bundesverfassungsgericht verhandelt am Montag über Freibeträge beim Erben und Schenken, am Dienstag über die Sonderregeln für Betriebsvermögen. IFO-Präsident Clemens Fuest schlägt niedrigere Steuersätze von etwa 10% und großzügige Stundungen vor. DIW-Präsident Marcel Fratscher fordert, vor allem große Vermögen stärker einzubeziehen. Familienunternehmer warnen dagegen, ohne die bisherigen Verschonungsregeln seien Investitionen, Betriebe und Arbeitsplätze gefährdet. Die Bauindustrie rechnet in diesem Jahr mit weniger als 200.000 fertiggestellten Wohnungen. Im vergangenen Jahr waren es noch 206.000. Der Präsident des Hauptverbands der deutschen Bauindustrie, Olaf Demuth, sieht vor allem die Finanzierung als Problem. Hohe Energiepreise und strengere Anforderungen der Banken machten viele Neubauprojekte unrentabel. Demuth fordert deshalb zinsgünstige Darlehen und staatliche Bürgschaften für den Wohnungsbau. Nach seiner Einschätzung könnte ein Kreditvolumen von 50 bis 60 Milliarden Euro die Krise innerhalb weniger Jahre entschärfen. Union und SPD haben sich einem Medienbericht zufolge auf eine Zuckersteuer für Getränke verständigt. Sie soll zum 1. Juli 2027 starten, ein halbes Jahr später als zunächst geplant. Kleinere Hersteller sollen bis zu einer Jahresproduktion von 70.000 Litern von der Abgabe ausgenommen bleiben. Für größere Unternehmen soll es bei zwei Steuerstufen bleiben, die sich nach dem Zuckergehalt richten. Eine dritte, höhere Stufe ist dem Bericht zufolge vom Tisch. Verbraucherorganisationen und Ärzteverbände werben für die Abgabe, weil sie ernährungsbedingte Krankheiten verringern soll. US-Präsident Donald Trump hat nach einem Gespräch mit Wladimir Putin neue Diesellieferungen aus Russland angekündigt. Zunächst sollen mehr als 300.000 Tonnen Diesel bereitgestellt werden, später weitere Mengen. Die USA setzen dafür Sanktionen gegen russischen Diesel bis zum 7. April 2027 vorübergehend aus. Der Kreml begrüßt die Vereinbarung, die Ukraine kritisiert sie scharf. Präsident Volodymyr Selenskyj spricht von einer Investition in den russischen Krieg gegen sein Land. Auch Demokraten in den USA werfen Trump einen Kurswechsel bei den Sanktionen gegen Russland vor. Die deutschen Gasspeicher sind kurz vor Beginn der Heizsaison nur zu 59,4% gefüllt. Das ist der niedrigste Stand zu dieser Jahreszeit seit mindestens 15 Jahren. Das Vergleichsportal Verivox erwartet deshalb für Neukunden weitere Preissteigerungen von bis zu 20%. Der durchschnittliche Neukundenpreis liegt bereits bei 12,2 Cent je Kilowattstunde. Vor dem Iran-Krieg waren es rund 8 Cent. Verbrauchern wird geraten, bestehende Verträge zu prüfen und auf eine möglichst lange Preisgarantie zu achten. Die Bundesnetzagentur bewertet die Gasversorgung trotz der niedrigen Speicherstände weiterhin als stabil.
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2: Am Nachmittag wird es im Radio NWW-Land langsam etwas freundlicher. Es gibt zwar noch viele Wolken und örtlich kann ein Schauer vorbeiziehen, insgesamt werden die trockenen Abschnitte aber länger. Die Temperaturen erreichen 12 bis 15 Grad. Der Westwind bleibt spürbar und kann zeitweise in Böen bis nahe 40 Kilometer pro Stunde auffrischen. Zum Abend hin lässt der Wind langsam nach und die Wolken lockern stellenweise etwas auf. In der Nacht zum Sonntag bleibt es wolkig bei 6 bis 8 Grad. Der Sonntag bringt viele Wolken und nur gelegentlich ein paar Schauer. Die Werte erreichen 12 bis 13 Grad. In der Nacht liegen sie bei 6 bis 8 Grad. Am Montag bleibt es trocken und freundlicher bei rund 14 Grad. Nachts kühlt es auf 3 bis 6 Grad ab. Der Dienstag wird milder mit bis zu 16 Grad. In der Nacht sinken die Werte auf 2 bis 4 Grad. Regen ist dann erst wieder vereinzelt ein Thema.
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1: Die Erbschaftssteuer steht vor einer neuen Grundsatzdebatte. Führende Ökonomen fordern, die Steuerprivilegien für Firmenerben deutlich zu verringern oder abzuschaffen. Das Bundesverfassungsgericht verhandelt am Montag über Freibeträge beim Erben und Schenken, am Dienstag über die Sonderregeln für Betriebsvermögen. IFO-Präsident Clemens Fuest schlägt niedrigere Steuersätze von etwa 10% und großzügige Stundungen vor. DIW-Präsident Marcel Fratscher fordert, vor allem große Vermögen stärker einzubeziehen. Familienunternehmer warnen dagegen, ohne die bisherigen Verschonungsregeln seien Investitionen, Betriebe und Arbeitsplätze gefährdet. Die Bauindustrie rechnet in diesem Jahr mit weniger als 200.000 fertiggestellten Wohnungen. Im vergangenen Jahr waren es noch 206.000. Der Präsident des Hauptverbands der deutschen Bauindustrie, Olaf Demuth, sieht vor allem die Finanzierung als Problem. Hohe Energiepreise und strengere Anforderungen der Banken machten viele Neubauprojekte unrentabel. Demuth fordert deshalb zinsgünstige Darlehen und staatliche Bürgschaften für den Wohnungsbau. Nach seiner Einschätzung könnte ein Kreditvolumen von 50 bis 60 Milliarden Euro die Krise innerhalb weniger Jahre entschärfen. Union und SPD haben sich einem Medienbericht zufolge auf eine Zuckersteuer für Getränke verständigt. Sie soll zum 1. Juli 2027 starten, ein halbes Jahr später als zunächst geplant. Kleinere Hersteller sollen bis zu einer Jahresproduktion von 70.000 Litern von der Abgabe ausgenommen bleiben. Für größere Unternehmen soll es bei zwei Steuerstufen bleiben, die sich nach dem Zuckergehalt richten. Eine dritte, höhere Stufe ist dem Bericht zufolge vom Tisch. Verbraucherorganisationen und Ärzteverbände werben für die Abgabe, weil sie ernährungsbedingte Krankheiten verringern soll. US-Präsident Donald Trump hat nach einem Gespräch mit Wladimir Putin neue Diesellieferungen aus Russland angekündigt. Zunächst sollen mehr als 300.000 Tonnen Diesel bereitgestellt werden, später weitere Mengen. Die USA setzen dafür Sanktionen gegen russischen Diesel bis zum 7. April 2027 vorübergehend aus. Der Kreml begrüßt die Vereinbarung, die Ukraine kritisiert sie scharf. Präsident Volodymyr Selenskyj spricht von einer Investition in den russischen Krieg gegen sein Land. Auch Demokraten in den USA werfen Trump einen Kurswechsel bei den Sanktionen gegen Russland vor. Die deutschen Gasspeicher sind kurz vor Beginn der Heizsaison nur zu 59,4% gefüllt. Das ist der niedrigste Stand zu dieser Jahreszeit seit mindestens 15 Jahren. Das Vergleichsportal Verivox erwartet deshalb für Neukunden weitere Preissteigerungen von bis zu 20%. Der durchschnittliche Neukundenpreis liegt bereits bei 12,2 Cent je Kilowattstunde. Vor dem Iran-Krieg waren es rund 8 Cent. Verbrauchern wird geraten, bestehende Verträge zu prüfen und auf eine möglichst lange Preisgarantie zu achten. Die Bundesnetzagentur bewertet die Gasversorgung trotz der niedrigen Speicherstände weiterhin als stabil.
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2: Im Laufe des Nachmittags wird es in Radio NWW-Land überwiegend trocken. Es bleiben noch viele Wolken. Örtlich ist ein kurzer Schauer möglich. Doch die Regenpausen sind deutlich länger als am Vormittag. Die Temperaturen liegen bei 12 bis 15 Grad. Dazu weht noch ein frischer Westwind, der zeitweise in Böen bis nahe 40 Kilometer pro Stunde auffrischen kann. Gegen Abend lässt der Wind langsam nach und die Wolken lockern stellenweise auf. In der Nacht zum Sonntag bleibt es wolkig. Die Temperaturen sinken auf 6 bis 8 Grad. Der Sonntag bringt viele Wolken und nur gelegentlich ein paar Schauer bei 12 bis 13 Grad. In der Nacht liegen die Werte bei 6 bis 8 Grad. Am Montag bleibt es trocken und freundlicher bei rund 14 Grad. Nachts gehen die Temperaturen auf 3 bis 6 Grad zurück. Der Dienstag wird milder mit bis zu 16 Grad und nachts um 2 bis 4 Grad.
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1: Die Erbschaftssteuer steht vor einer neuen Grundsatzdebatte. Führende Ökonomen fordern, die Steuerprivilegien für Firmenerben deutlich zu verringern oder abzuschaffen. Das Bundesverfassungsgericht verhandelt am Montag über Freibeträge beim Erben und Schenken, am Dienstag über die Sonderregeln für Betriebsvermögen. IFO-Präsident Clemens Fuest schlägt niedrigere Steuersätze von etwa 10% und großzügige Stundungen vor. DIW-Präsident Marcel Fratscher fordert, vor allem große Vermögen stärker einzubeziehen. Familienunternehmer warnen dagegen, ohne die bisherigen Verschonungsregeln seien Investitionen, Betriebe und Arbeitsplätze gefährdet. Die Bauindustrie rechnet in diesem Jahr mit weniger als 200.000 fertiggestellten Wohnungen. Im vergangenen Jahr waren es noch 206.000. Der Präsident des Hauptverbands der deutschen Bauindustrie, Olaf Demuth, sieht vor allem die Finanzierung als Problem. Hohe Energiepreise und strengere Anforderungen der Banken machten viele Neubauprojekte unrentabel. Demuth fordert deshalb zinsgünstige Darlehen und staatliche Bürgschaften für den Wohnungsbau. Nach seiner Einschätzung könnte ein Kreditvolumen von 50 bis 60 Milliarden Euro die Krise innerhalb weniger Jahre entschärfen. Union und SPD haben sich einem Medienbericht zufolge auf eine Zuckersteuer für Getränke verständigt. Sie soll zum 1. Juli 2027 starten, ein halbes Jahr später als zunächst geplant. Kleinere Hersteller sollen bis zu einer Jahresproduktion von 70.000 Litern von der Abgabe ausgenommen bleiben. Für größere Unternehmen soll es bei 2 Steuerstufen bleiben, die sich nach dem Zuckergehalt richten. Eine dritte, höhere Stufe ist dem Bericht zufolge vom Tisch. Verbraucherorganisationen und Ärzteverbände werben für die Abgabe, weil sie ernährungsbedingte Krankheiten verringern soll. US-Präsident Donald Trump hat nach einem Gespräch mit Wladimir Putin neue Diesellieferungen aus Russland angekündigt. Zunächst sollen mehr als 300.000 Tonnen Diesel bereitgestellt werden, später weitere Mengen. Die USA setzen dafür Sanktionen gegen russischen Diesel bis zum 7. April 2027 vorübergehend aus. Der Kreml begrüßt die Vereinbarung, die Ukraine kritisiert sie scharf. Präsident Wolodymyr Selenskyj spricht von einer Investition in den russischen Krieg gegen sein Land. Auch Demokraten in den USA werfen Trump einen Kurswechsel bei den Sanktionen gegen Russland vor. Die deutschen Gasspeicher sind kurz vor Beginn der Heizsaison nur zu 59,4% gefüllt. Das ist der niedrigste Stand zu dieser Jahreszeit seit mindestens 15 Jahren. Das Vergleichsportal Verivox erwartet deshalb für Neukunden weitere Preissteigerungen von bis zu 20%. Der durchschnittliche Neukundenpreis liegt bereits bei 12,2 Cent je Kilowattstunde. Vor dem Iran-Krieg waren es rund 8 Cent. Verbrauchern wird geraten, bestehende Verträge zu prüfen und auf eine möglichst lange Preisgarantie zu achten. Die Bundesnetzagentur bewertet die Gasversorgung trotz der niedrigen Speicherstände weiterhin als stabil.
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2: Im Laufe des Nachmittags wird es im Radio NWW-Land überwiegend trocken. Es bleiben noch viele Wolken. Örtlich ist ein kurzer Schauer möglich. Doch die Regenpausen sind deutlich länger als am Vormittag. Die Temperaturen liegen bei 12 bis 15 Grad. Dazu weht noch ein frischer Westwind, der zeitweise in Böen bis nahe 40 Kilometer pro Stunde auffrischen kann. Gegen Abend lässt der Wind langsam nach und die Wolken lockern stellenweise auf. In der Nacht zum Sonntag bleibt es wolkig. Die Temperaturen sinken auf 6 bis 8 Grad. Der Sonntag bringt viele Wolken und nur gelegentlich ein paar Schauer bei 12 bis 13 Grad. In der Nacht liegen die Werte bei 6 bis 8 Grad. Am Montag bleibt es trocken und freundlicher bei rund 14 Grad. Nachts gehen die Temperaturen auf 3 bis 6 Grad zurück. Der Dienstag wird milder mit bis zu 16 Grad und nachts um 2 bis 4 Grad.
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1: Die Erbschaftssteuer steht vor einer neuen Grundsatzdebatte. Führende Ökonomen fordern, die Steuerprivilegien für Firmenerben deutlich zu verringern oder abzuschaffen. Das Bundesverfassungsgericht verhandelt am Montag über Freibeträge beim Erben und Schenken, am Dienstag über die Sonderregeln für Betriebsvermögen. IFO-Präsident Clemens Fuest schlägt niedrigere Steuersätze von etwa 10% und großzügige Stundungen vor. DIW-Präsident Marcel Fratscher fordert, vor allem große Vermögen stärker einzubeziehen. Familienunternehmer warnen dagegen, ohne die bisherigen Verschonungsregeln seien Investitionen, Betriebe und Arbeitsplätze gefährdet. Die Bauindustrie rechnet in diesem Jahr mit weniger als 200.000 fertiggestellten Wohnungen. Im vergangenen Jahr waren es noch 206.000. Der Präsident des Hauptverbands der deutschen Bauindustrie, Olaf Demuth, sieht vor allem die Finanzierung als Problem. Hohe Energiepreise und strengere Anforderungen der Banken machten viele Neubauprojekte unrentabel. Demuth fordert deshalb zinsgünstige Darlehen und staatliche Bürgschaften für den Wohnungsbau. Nach seiner Einschätzung könnte ein Kreditvolumen von 50 bis 60 Milliarden Euro die Krise innerhalb weniger Jahre entschärfen. Union und SPD haben sich einem Medienbericht zufolge auf eine Zuckersteuer für Getränke verständigt. Sie soll zum 1. Juli 2027 starten, ein halbes Jahr später als zunächst geplant. Kleinere Hersteller sollen bis zu einer Jahresproduktion von 70.000 Litern von der Abgabe ausgenommen bleiben. Für größere Unternehmen soll es bei zwei Steuerstufen bleiben, die sich nach dem Zuckergehalt richten. Eine dritte, höhere Stufe ist dem Bericht zufolge vom Tisch. Verbraucherorganisationen und Ärzteverbände werben für die Abgabe, weil sie ernährungsbedingte Krankheiten verringern soll. US-Präsident Donald Trump hat nach einem Gespräch mit Wladimir Putin neue Diesellieferungen aus Russland angekündigt. Zunächst sollen mehr als 300.000 Tonnen Diesel bereitgestellt werden, später weitere Mengen. Die USA setzen dafür Sanktionen gegen russischen Diesel bis zum 7. April 2027 vorübergehend aus. Der Kreml begrüßt die Vereinbarung, die Ukraine kritisiert sie scharf. Präsident Wolodymyr Selenskyj spricht von einer Investition in den russischen Krieg gegen sein Land. Auch Demokraten in den USA werfen Trump einen Kurswechsel bei den Sanktionen gegen Russland vor. Die deutschen Gasspeicher sind kurz vor Beginn der Heizsaison nur zu 59,4% gefüllt. Das ist der niedrigste Stand zu dieser Jahreszeit seit mindestens 15 Jahren. Das Vergleichsportal Verivox erwartet deshalb für Neukunden weitere Preissteigerungen von bis zu 20%. Der durchschnittliche Neukundenpreis liegt bereits bei 12,2 Cent je Kilowattstunde. Vor dem Iran-Krieg waren es rund 8 Cent. Verbrauchern wird geraten, bestehende Verträge zu prüfen und auf eine möglichst lange Preisgarantie zu achten. Die Bundesnetzagentur bewertet die Gasversorgung trotz der niedrigen Speicherstände weiterhin als stabil.
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2: Heute Abend wird es im Radio NWW-Land überwiegend trocken. Es ziehen noch viele Wolken durch, sie lockern aber stellenweise etwas auf. Der Westwind lässt allmählich nach, nachdem er am Tag noch kräftige Böen gebracht hat. In der Nacht zum Sonntag bleibt es wolkig. Die Temperaturen sinken auf 6 bis 8 Grad. Am Sonntag gibt es viele Wolken und nur gelegentlich ein paar Schauer. Es bleibt kühl. Die Werte erreichen 12 bis 13 Grad. In der Nacht liegen die Temperaturen bei 6 bis 8 Grad. Der Montag zeigt sich trocken und freundlicher, bei rund 14 Grad. Nachts kühlt es auf 3 bis 6 Grad ab. Der Dienstag wird milder, mit bis zu 16 Grad. In der Nacht sinken die Werte auf 2 bis 4 Grad. Damit geht es nach dem nassen Start ins Wochenende wieder schrittweise aufwärts. Der Wind spielt dann keine große Rolle mehr.
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Also wenn das Wochenende immer so schnell da ist, die Woche ist so schnell rum, na dann gibt's überhaupt nichts zu klagen. Herzlich willkommen hier am Samstagabend. Das ist wieder die Sendung, die euch ins Wochenende bringt. Servus Wochenende. Und dazu darf ich euch recht herzlich begrüßen. Wieder zwei Stunden lang ein bisschen Unterhaltung, ein bisschen dies und das. Und natürlich, was war in dieser Woche so alles los? Ja, da war jede Menge los und da gibt's auch ganz schön was zu besprechen für uns. Kommen wir aber gleich dazu. Ich würde sagen, ein ganz großer Teil dieser Sendung ist Musik und die machen wir jetzt. Liza Minnelli kommt gleich. Love, Pains, ja, kann mitunter schon mal sein. Ich sag, schön, dass ihr dabei seid. Herzlich willkommen.

Es lebe Las Vegas, viva Las Vegas. Das waren CC Top hier bei Radio NWW bei Servus Wochenende. Und ich hoffe, wenn ihr irgendwas gespielt habt, sei es Lotto oder was auch immer, dass dann die Kugel für euch genau dahin rollt, wo ihr sie haben wollt. Also sprich Jackpot, das ist mein Wunsch für euch. Tja, den Jackpot, den haben viele in dieser Woche nicht bekommen. Aber was in dieser Woche passiert ist, das Jugendwort des Jahres ist gewählt worden. Heute früh, beziehungsweise heute Vormittag in der Sendung bei meinem Kollegen Dale Kurz, haben wir es ja schon gehört, da gab es die Auswahl zwischen mehreren Worten, ja, und eins ist es jetzt geworden, nämlich Ragebait. Tja, was ist das ganz genau? Bei Ragebaits geht es um absichtlich provokativ gestaltete Online-Inhalte, die Kopfschütteln, Empörung oder andere Gefühle auslösen und damit Reichweite erzielen sollen. Das ist also das Jugendwort des Jahres geworden, Ragebait. Ja, ein Phänomen, das wir überall finden in den sozialen Netzwerken, sei es auf irgendwelchen Videoplattformen oder bei Facebook, bei X beziehungsweise Instagram und wie sie alle heißen. Also da ist natürlich auch die Frage, wie wertvoll sind die Inhalte da eigentlich noch? Gibt es da eine Tendenz nach unten zu erkennen? Was ist für euch ein Ragebait? Habt ihr sowas schon mal gesehen? Und wenn ja, wie reagiert ihr da drauf? Ist euch das wurscht oder sagt ihr, okay, ich bin da schon ein paar Mal drauf reingefallen? Wenn ihr mir das sagen wollt, könnt ihr das gerne tun unter 0821 3x984044. Das ist die Telefonnummer hier ins Studio zu Radio NWW. Kommt ihr direkt hier bei mir raus. Oder ihr schreibt einfach unter studio@radio-nww.de eine E-Mail oder geht auf unsere Homepage radio-nww.de. Da gibt's zum einen alle Kontaktmöglichkeiten, zum anderen gibt's da aber auch unsere Voice-Nachricht. Das heißt, ihr könnt dann die Sprachnachricht direkt hier zu mir reinschicken. Würde ich mich auf alle Fälle freuen darüber und sagt mir, was ihr vom Jugendwort des Jahres Ragebait haltet und ob ihr vielleicht schon mal auf so eins reingefallen seid oder ob ihr vielleicht der Meinung seid, dass sich die Inhalte in den sozialen Netzwerken in der letzten Zeit allgemein verschlechtert haben. Jetzt tanzen wir ein bisschen Boogie. Finde ich gar nicht schlecht mit den Mädels von Baccarat. Ich glaube, da gibt es den einen oder anderen, der da mittanzen will. Hier bei Radio NWW bei Servus Wochenende. Yes, sir, I can boogie.

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Fats Domino, I'm walking. Ja, und ums Gehen oder ums Laufen geht es jetzt nicht, sondern ums Fahren. Genauer gesagt, um Fahrassistenzsysteme. Full Self-Driving Assisted, so hieß das Fahrassistenzsystem von Tesla. Ja, so hieß es. Zumindest gilt das jetzt für Europa, dass dem nicht mehr so ist. Denn Tesla hat einer Umbenennung zugestimmt. Und die kam auf Druck des Bundesverkehrsministeriums. Ich meine, als ob wir bei uns in der Politik nicht andere Probleme hätten als, wie heißt ein Fahrassistenzsystem? Steffen Bilger, der Bundesverkehrsminister, er begründete das Ganze mit Irreführung. Denn viele Autofahrer könnten bei dem Namen Self-Driving denken, es handelt sich dabei um ein voll selbstfahrendes Auto. In Wirklichkeit ist es aber ein Fahrassistenzsystem, bei dem die Verantwortung beim Fahren immer noch voll beim Fahrer liegt. Ja, und die Umbenennung wurde bei mehreren Arbeitstreffen dann tatsächlich durchgeboxt. Tesla hat sich dafür entschieden, das dann zu machen. Im Gegenzug wird jetzt das Bundesverkehrsministerium dafür sorgen, dass dieses Fahrsystem in Europa so schnell wie möglich eingeführt werden darf. Im Übrigen, die selbstfahrenden Assistenzsysteme, teils selbstfahrenden Assistenzsysteme, die bekommen jetzt auch so ein bisschen die Lizenz zum Rasen. Ja, denn bis zu 10% Geschwindigkeitsabweichung, wenn man sich das mal überlegt, ich meine, bei 100 sind es immerhin 10 Stundenkilometer, ja, dürfen die schneller fahren. Begründet wird das vom Bundesverkehrsministerium damit, dass bei einer geringen Überschreitung der Höchstgeschwindigkeit der Verkehr einfach flüssiger läuft. Naja, das wäre doch mal eine gute Ausrede für die nächste Polizeikontrolle, oder? Charlie Ray Repson kommt jetzt hier bei uns und Call Me Maybe. Tja, vielleicht geht's ja demnächst ein bisschen schneller an der Polizei vorbei.

No One Can Ever Change My Mind. Musik war das von Stefanie Heinzmann hier bei Radio NWW am Samstagabend oder vielleicht am Vorabend, denn es gibt ja noch jede Menge Programm danach. Wir machen so ein bisschen Aufwärmübungen fürs Wochenende und bringen euch ins selbige hinein mit dieser Sendung. Servus Wochenende, so heißt sie, 2 Stunden lang jeden Samstag hier bei euch auf eurem Lokalradio. Ja, und die Woche ist eine ganze Menge passiert. Unter anderem ist diese Woche die Erbschaftssteuer vor das Bundesverfassungsgericht gekommen. Was da demnächst rauskommt, das werden wir sehen. Kann eine ganze Weile dauern. Sind ein paar Verhandlungstage angesetzt. Ja, und vieles, vieles mehr. Was mir besonders aufgefallen ist, war wieder mal unser Stromnetz. Ja, wir haben uns ja schon einige Male über unser Stromnetz unterhalten. Wie sicher ist das wirklich? Und sollte man sich vielleicht eventuell demnächst auf größere Stromausfälle vorbereiten? Nun, einen Stromausfall hatten wir zwar nicht, obwohl es auch wieder einen Anschlag auf die Berliner Stromnetzinfrastruktur gegeben hat. Der hat allerdings nicht zu größeren Schäden geführt, nur zu einem kleineren Stromausfall. Aber trotzdem, man hätte ja da durchaus auch mehr erreichen können mit den Brandsätzen, die da wieder mal gelegt worden sind. Aber das Erschreckendste an der ganzen Geschichte in Sachen Stromnetz sind 2 Meldungen, die ich reinbekommen habe. Zum einen sind die sogenannten Redispatch-Maßnahmen auf bis zu 2 Millionen im Jahr angestiegen. Das heißt, im letzten Jahr 2025 waren es so viel Redispatch-Maßnahmen wie noch nie. Und Redispatch, das bedeutet so viel wie, jemand muss aktiv ins Stromnetz eingreifen, dass es stabil bleibt. Ja, und die Redispatch-Maßnahmen werden immer mehr. Und Fachleute, die reden davon, dass es sich dabei um, naja, sagen wir mal, sehr, sehr unstete Stromquellen handelt. Beispielsweise Photovoltaik und Wind. Die liefern ja nicht immer die gleiche Menge Strom, sondern mal mehr und mal weniger. Und bei Spitzen, beziehungsweise auch bei Flauten, da kann es zu Unregelmäßigkeiten in der Frequenz im Stromnetz kommen. Und da müssen Strommengen umgeleitet werden, dass eben zum Beispiel die Frequenz stabil bleibt. Denn wird sie es nicht bleiben, dann kann es passieren, dass sogenannte Lastenabwürfe stattfinden, dass Kraftwerke auch abschalten. Und in Deutschland gibt es kaum noch schwarzstartfähige Kraftwerke. Schwarzstart bedeutet aus dem Nichts heraus, wirklich aus dem kompletten Off heraus, das Kraftwerk wieder zu starten. Man braucht für die meisten Kraftwerke hierzulande tatsächlich Hilfe von außen, also Strom, um das Kraftwerk wieder zum Laufen zu bringen. Tja, und das macht vielen Fachleuten Sorge, unter anderem auch Stefan Spiegelsberger, der ja bei uns auch schon mal ein Interview zu diesem Thema gegeben hat. Das ist natürlich auch nicht gerade lustig. Ja, und zu allem Übel kam auch noch ein Hackerangriff. Allerdings glücklicherweise von einem sogenannten White Hacker, nämlich von einer Sicherheitsfirma. Der hat nämlich entdeckt, dass über ein Portal eines großen Cloud-Anbieters für Photovoltaikanlagen bis zu 1 Million Photovoltaikanlagen weltweit hätten mit einem Klick abgeschaltet werden können. Und was das bedeutet für Stromnetz, das kann man gar nicht ermessen, weil da wären plötzlich so viele Anlagen weggebrochen und das hätte das Stromnetz nicht verkraftet. Da hätte es unter Umständen zu einem riesengroßen, flächendeckenden Europa, ja vielleicht sogar weltweiten Blackout kommen können. Glücklicherweise war es, wie gesagt, ein sogenannter White Hacker und niemand, der wirklich Böses vorhatte. Aber solche Daten, die können natürlich auch in die Hände von den falschen Leuten gelangen. Und das Interessante, was dieser Mann gesagt hat, er brauchte für einige Ebenen, um in dieses Netzwerk einzubrechen, teilweise nicht einmal Passwörter. Und das ist schon wirklich eine erschreckende Geschichte, oder? Also wie sicher ist unser Stromnetz wirklich? Da stellt sich natürlich wieder einmal öfter die Frage. Jetzt Musik von Louvre und The Greatest Lover. Solange wir noch Strom haben, machen wir ja noch Musik.

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0: Milene Fernandez, I miss you. Und ihr braucht mich nicht vermissen, denn ich komme ja gleich wieder. Das war nämlich die erste Stunde Radio NWW Servus Wochenende. Zumindest war sie das gleich. Ein Titel gibt's noch. Aber nach den Nachrichten und dem Wetter bin ich natürlich wieder da. Insofern mit dem Vermissen ist das jetzt also nicht so das große Thema. Ja, und was haben wir in der zweiten Stunde? Natürlich werden wir auch wieder auf die Woche schauen. Was war da so alles los bei uns? Und wir werden uns dann so langsam aber sicher auf den Samstagabend vorbereiten, wo es natürlich auch die Party wieder hier bei uns bei Radio NWW gibt. Mehr dazu aber später. Jetzt gibt es noch Musik von Mark Forster und Weiß und Bist du okay? Und ich hoffe, ihr seid okay an diesem wunderschönen Abend, auch wenn es draußen regnet. Machen wir hier ein bisschen, Spätradio-Sommer oder so. Na, lassen wir es uns einfach gut gehen und lassen den Regen einfach da draußen.
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1: Die Erbschaftssteuer steht vor einer neuen Grundsatzdebatte. Führende Ökonomen fordern, die Steuerprivilegien für Firmenerben deutlich zu verringern oder abzuschaffen. Das Bundesverfassungsgericht verhandelt am Montag über Freibeträge beim Erben und Schenken, am Dienstag über die Sonderregeln für Betriebsvermögen. IFO-Präsident Clemens Fuest schlägt niedrigere Steuersätze von etwa 10% und großzügige Stundungen vor. DIW-Präsident Marcel Fratscher fordert, vor allem große Vermögen stärker einzubeziehen. Familienunternehmer warnen dagegen, ohne die bisherigen Verschonungsregeln seien Investitionen, Betriebe und Arbeitsplätze gefährdet. Die Bauindustrie rechnet in diesem Jahr mit weniger als 200.000 fertiggestellten Wohnungen. Im vergangenen Jahr waren es noch 206.000. Der Präsident des Hauptverbands der deutschen Bauindustrie, Olaf Demuth, sieht vor allem die Finanzierung als Problem. Hohe Energiepreise und strengere Anforderungen der Banken machten viele Neubauprojekte unrentabel. Demuth fordert deshalb zinsgünstige Darlehen und staatliche Bürgschaften für den Wohnungsbau. Nach seiner Einschätzung könnte ein Kreditvolumen von 50 bis 60 Milliarden Euro die Krise innerhalb weniger Jahre entschärfen. Union und SPD haben sich einem Medienbericht zufolge auf eine Zuckersteuer für Getränke verständigt. Sie soll zum 1. Juli 2027 starten, ein halbes Jahr später als zunächst geplant. Kleinere Hersteller sollen bis zu einer Jahresproduktion von 70.000 Litern von der Abgabe ausgenommen bleiben. Für größere Unternehmen soll es bei zwei Steuerstufen bleiben, die sich nach dem Zuckergehalt richten. Eine dritte, höhere Stufe ist dem Bericht zufolge vom Tisch. Verbraucherorganisationen und Ärzteverbände werben für die Abgabe, weil sie ernährungsbedingte Krankheiten verringern soll. US-Präsident Donald Trump hat nach einem Gespräch mit Wladimir Putin neue Diesellieferungen aus Russland angekündigt. Zunächst sollen mehr als 300.000 Tonnen Diesel bereitgestellt werden, später weitere Mengen. Die USA setzen dafür Sanktionen gegen russischen Diesel bis zum 7. April 2027 vorübergehend aus. Der Kreml begrüßt die Vereinbarung, die Ukraine kritisiert sie scharf. Präsident Wolodymyr Selenskyj spricht von einer Investition in den russischen Krieg gegen sein Land. Auch Demokraten in den USA werfen Trump einen Kurswechsel bei den Sanktionen gegen Russland vor. Die deutschen Gasspeicher sind kurz vor Beginn der Heizsaison nur zu 59,4% gefüllt. Das ist der niedrigste Stand zu dieser Jahreszeit seit mindestens 15 Jahren. Das Vergleichsportal Verivox erwartet deshalb für Neukunden weitere Preissteigerungen von bis zu 20%. Der durchschnittliche Neukundenpreis liegt bereits bei 12,2 Cent je Kilowattstunde. Vor dem Iran-Krieg waren es rund 8 Cent. Verbrauchern wird geraten, bestehende Verträge zu prüfen und auf eine möglichst lange Preisgarantie zu achten. Die Bundesnetzagentur bewertet die Gasversorgung trotz der niedrigen Speicherstände weiterhin als stabil.
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2: Heute Abend wird es im Radio NWW-Land überwiegend trocken. Es ziehen noch viele Wolken durch, sie lockern aber stellenweise etwas auf. Der Westwind lässt allmählich nach, nachdem er am Tag noch kräftige Böen gebracht hat. In der Nacht zum Sonntag bleibt es wolkig, die Temperaturen sinken auf 6 bis 8 Grad. Am Sonntag gibt es viele Wolken und nur gelegentlich ein paar Schauer. Es bleibt kühl, die Werte erreichen 12 bis 13 Grad. In der Nacht liegen die Temperaturen bei 6 bis 8 Grad. Der Montag zeigt sich trocken und freundlicher, bei rund 14 Grad. Nachts kühlt es auf 3 bis 6 Grad ab. Der Dienstag wird milder, mit bis zu 16 Grad. In der Nacht sinken die Werte auf 2 bis 4 Grad. Damit geht es nach dem nassen Start ins Wochenende wieder schrittweise aufwärts. Der Wind spielt dann keine große Rolle mehr.
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Sub und schon sind die Nachrichten und das Wetter wieder vorbei. An dieser Stelle herzlichen Dank in die Redaktion und das ist sie, die zweite knappe Stunde von Servus Wochenende, der Sendung, die euch ins Wochenende begleitet, die euch so ein bisschen vorbereitet auf den Samstagabend und das machen wir mit viel Musik und auch ein paar Informationen, was war diese Woche so alles los und ja, gleich fangen wir an. Golden Oldies sind ja immer bei uns zu Hause bei Radio NWW. Marvin Gaye und Tammy Terrell kommen jetzt hier zu uns und Ain't No Mountain High Enough. Ja, ich sag schön, dass ihr dabei seid.

Ich muss sagen, eine meiner Lieblingsnummern aus den 70ern. Freue ich mich jedes Mal, wenn ich den höre. Charlie Dore war das und Pilot of the Airways hier bei Radio NWW bei Servus Wochenende. Tja, politisch war diese Woche auch so einiges los, ziemliches Getöse. Für die einen war es eine Zäsur, für die anderen ist es längst Zeit geworden. Der erste Landtagspräsident der AfD, der ist jetzt in Sachsen-Anhalt in sein Amt gegangen. Tja, und da gab's auch von Anfang an gleich schon wieder Ärger, denn ja, ein Leasingvertrag, der soll jetzt nicht mehr eingehalten werden, beziehungsweise der ist gekündigt worden, und zwar von BMW. Denn Tobias Rausch, der erste AfD-Landtagspräsident in Sachsen-Anhalt, steht jetzt quasi ohne Dienstwagen da. Er fährt noch den alten Dienstwagen seines CDU-Vorgängers. Der hat allerdings mittlerweile schon über 50.000 Kilometer drauf. Und ja, da sollte dann ein neuer her, ein neuer Leasingvertrag, den jetzt BMW ganz plötzlich gekündigt hat. Tja, und das deckt sich natürlich mit vielen Dingen, die in der letzten Zeit passiert sind, rund um Menschen, die vielleicht nicht gerade den Parteien angehören, die eine Brandmauer aufrechterhalten wollen, um jeden Preis. Denn da haben schon mehrere solche Dinge stattgefunden, ohne dass man jetzt ganz klar sagen kann, da gibt es einen Beweis dafür, dass es damit zusammenhängt. Aber ich meine, man muss ja bloß mal ein bisschen den gesunden Menschenverstand anstrengen, wenn Journalistenkollegen, die vielleicht, sagen wir mal, aus dem konservativen Lager sind, plötzlich kein Bankkonto mehr haben oder halt eben bei einem ersten AfD-Landtagspräsident plötzlich der Leasingvertrag gekündigt wird. Also allenfalls, wenn man das Beste dabei denkt, ein komisches Geschmäckel hat es auf jeden Fall. Das kann man nicht bestreiten. Hier ist Radio NWW und jetzt Servus Wochenende. Jetzt Laura Branigan hier bei uns und Gloria. Gloria.

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1: Samstagabend und wir begrüßen die schönste Zeit der ganzen Woche. Servus Wochenende.

Alvaro Soler und Imagina Bar hier bei Radio NWB. Servus Wochenende. Ja, und es wird ja immer viel über den Klimawandel geredet. Die Sommer werden immer heißer und das hat Folgen. Ja, und da gibt es natürlich erstmal Folgen, bei denen man ja irgendwo ziemlich Klarheit hat, wo das hinführt. Wir hatten zum Beispiel ziemlich viele Waldbrände in diesem Jahr. Aber dass es beispielsweise auch Pilze betrifft, ja, das liegt nahe, weil zu trocken, logischerweise. Während beispielsweise bei uns in der Region die Schwammerlernte doch trotz allem recht gut ausgefallen ist, das sagen zumindest Branchenverbände hier in Bayern, gibt es bei den italienischen Trüffelerntern durchaus Grund zur Sorge, weil der weiße Trüffel, er wird immer seltener und vor allen Dingen jetzt nach diesem trockenen Sommer könnte die Ernte wesentlich kleiner ausfallen. Tja, und was soll man sagen? Man versucht das gegenzusteuern, indem man tatsächlich versucht, den jetzt vermehrt anzubauen. Das ist aber gar nicht so einfach, weil nur ein ganz besonderes Zusammenspiel zwischen Bäumen, verschiedenen Pilzarten, ja, die bringen diesen weißen Trüffel hervor. Und das ist natürlich ein Zusammenspiel, das man erstmal so hinbekommen muss, beziehungsweise das man erstmal durchschauen muss. Das Myzel ist in jedem Fall bei den Pilzen sehr gestört durch den heißen Sommer, sodass der weiße Trüffel eben jetzt nicht mehr so häufig ist, beziehungsweise die Ernte kleiner ausfällt. Tja, an dieser Stelle, da trifft es dann nicht nur diejenigen, bei denen es an die Existenz geht, sondern auch die Feinschmecker. Naja, da gibt es vielleicht Leute, die sagen, trifft es vielleicht nicht unbedingt die Falschen, weil das Geld für einen Trüffel muss man erstmal haben. Aber das ist eine ganz andere Geschichte. In jedem Fall ist der Klimawandel schon eine ernstzunehmende Sache, also finde ich zumindest. Ob er natürlich menschengemacht ist oder nicht, das ist eine Diskussion, die lässt man am besten offen, weil ansonsten gibt es da zahlreiche Mauern von links und von rechts, die da ja ziemlich hart sein können und wo man sich einen wirklichen blutigen Kopf holen kann. Also ich denke einfach mal, wenn man versucht, da irgendwelche, ja, sag ich mal, sehr, sehr vernunftbehaftete Maßnahmen zum Gegensteuern durchführt, dann ist das vollkommen in Ordnung. Aber wenn es ideologisch wird, dann sollte man doch besser die Finger davon lassen. Das ist aber nur meine ganz persönliche Meinung. Vielleicht habt ihr ja auch eine 0821 3x9 84044. Das ist meine Telefonnummer hier im Studio. Oder ihr könnt mich natürlich auch anmailen unter studio@radio-nww.de. Ja, Sprachnachricht geht auch, radio-nww.de. Da gibt es so ein paar Vierecke oben auf der Seite, so ganz große blaue Buttons mit weißer Schrift. Und da kann man dann auch verschiedene Sachen machen, wie beispielsweise auch eine Sprachnachricht schicken.

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Daughtry, Feels Like Tonight. Ja, und das passt ja wie die Faust aufs Auge. Fühlt sich an wie heute Nacht. Ja, und heute Nacht, dazu kann ich nur eins sagen, hört am besten die Radio NWW Party oder wünscht euch einen Song oder vielleicht auch gleich mehrere. studio@radio-nww.de kommt dann bei meinem Kollegen Roland Buck an. Der steht schon an den Turntables bereit und ist im Studio schon am Chips essen, die er sich dann auch immer ganz, ganz genüsslich unter Umständen mit seinem Studiohund teilen muss. Aber das ist eine andere Geschichte, die er euch bestimmt ganz gerne selber erzählt. Auf jeden Fall hören wir uns am Montag wieder. Da gibt es nämlich wieder neue Rezepte in der Radio NWW-Küche zusammen mit Brigitte Habeck. Da bin ich dann wieder da, 10:45 hier bei euch im Radio. Ja, ansonsten wünsche ich euch ein wunderschönes Wochenende und ja, macht's euch schön auf jeden Fall. Auch wenn das Wetter draußen nicht so toll ist. Jetzt Carsten und Tandy Phoenix und ja, das Ganze hat nochmal mit Feuer zu tun. Playing with Fire. Ich sag tschüss und bis demnächst.

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1: Die Erbschaftssteuer steht vor einer neuen Grundsatzdebatte. Führende Ökonomen fordern, die Steuerprivilegien für Firmenerben deutlich zu verringern oder abzuschaffen. Das Bundesverfassungsgericht verhandelt am Montag über Freibeträge beim Erben und Schenken, am Dienstag über die Sonderregeln für Betriebsvermögen. IFO-Präsident Clemens Fuest schlägt niedrigere Steuersätze von etwa 10% und großzügige Stundungen vor. DIW-Präsident Marcel Fratscher fordert, vor allem große Vermögen stärker einzubeziehen. Familienunternehmer warnen dagegen, ohne die bisherigen Verschonungsregeln seien Investitionen, Betriebe und Arbeitsplätze gefährdet. Die Bauindustrie rechnet in diesem Jahr mit weniger als 200.000 fertiggestellten Wohnungen. Im vergangenen Jahr waren es noch 206.000. Der Präsident des Hauptverbands der deutschen Bauindustrie, Olaf Demuth, sieht vor allem die Finanzierung als Problem. Hohe Energiepreise und strengere Anforderungen der Banken machten viele Neubauprojekte unrentabel. Demuth fordert deshalb zinsgünstige Darlehen und staatliche Bürgschaften für den Wohnungsbau. Nach seiner Einschätzung könnte ein Kreditvolumen von 50 bis 60 Milliarden Euro die Krise innerhalb weniger Jahre entschärfen. Union und SPD haben sich einem Medienbericht zufolge auf eine Zuckersteuer für Getränke verständigt. Sie soll zum 1. Juli 2027 starten, ein halbes Jahr später als zunächst geplant. Kleinere Hersteller sollen bis zu einer Jahresproduktion von 70.000 Litern von der Abgabe ausgenommen bleiben. Für größere Unternehmen soll es bei zwei Steuerstufen bleiben, die sich nach dem Zuckergehalt richten. Eine dritte, höhere Stufe ist dem Bericht zufolge vom Tisch. Verbraucherorganisationen und Ärzteverbände werben für die Abgabe, weil sie ernährungsbedingte Krankheiten verringern soll. US-Präsident Donald Trump hat nach einem Gespräch mit Wladimir Putin neue Diesellieferungen aus Russland angekündigt. Zunächst sollen mehr als 300.000 Tonnen Diesel bereitgestellt werden, später weitere Mengen. Die USA setzen dafür Sanktionen gegen russischen Diesel bis zum 7. April 2027 vorübergehend aus. Der Kreml begrüßt die Vereinbarung, die Ukraine kritisiert sie scharf. Präsident Wolodymyr Selenskyj spricht von einer Investition in den russischen Krieg gegen sein Land. Auch Demokraten in den USA werfen Trump einen Kurswechsel bei den Sanktionen gegen Russland vor. Die deutschen Gasspeicher sind kurz vor Beginn der Heizsaison nur zu 59,4% gefüllt. Das ist der niedrigste Stand zu dieser Jahreszeit seit mindestens 15 Jahren. Das Vergleichsportal Verivox erwartet deshalb für Neukunden weitere Preissteigerungen von bis zu 20%. Der durchschnittliche Neukundenpreis liegt bereits bei 12,2 Cent je Kilowattstunde. Vor dem Iran-Krieg waren es rund 8 Cent. Verbrauchern wird geraten, bestehende Verträge zu prüfen und auf eine möglichst lange Preisgarantie zu achten. Die Bundesnetzagentur bewertet die Gasversorgung trotz der niedrigen Speicherstände weiterhin als stabil.
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2: Heute Abend wird es im Radio NWW-Land überwiegend trocken. Es ziehen noch viele Wolken durch, sie lockern aber stellenweise etwas auf. Der Westwind lässt allmählich nach, nachdem er am Tag noch kräftige Böen gebracht hat. In der Nacht zum Sonntag bleibt es wolkig. Die Temperaturen sinken auf 6 bis 8 Grad. Am Sonntag gibt es viele Wolken und nur gelegentlich ein paar Schauer. Es bleibt kühl. Die Werte erreichen 12 bis 13 Grad. In der Nacht liegen die Temperaturen bei 6 bis 8 Grad. Der Montag zeigt sich trocken und freundlicher, bei rund 14 Grad. Nachts kühlt es auf 3 bis 6 Grad ab. Der Dienstag wird milder, mit bis zu 16 Grad. In der Nacht sinken die Werte auf 2 bis 4 Grad. Damit geht es nach dem nassen Start ins Wochenende wieder schrittweise aufwärts. Der Wind spielt dann keine große Rolle mehr.
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Ja, ich bin bereit. Ich hoffe, ihr auch. Ja, dann mal ein Dankeschön an die Nachrichten- und Wetterredaktion. Ja, und auch natürlich an den Jörg. Der hat mich ja vorhin schon angekündigt und gesagt, ja, ich muss mir die Chips immer mit dem Hund teilen. Naja, nicht immer, ne? Es gibt ja nicht immer Chips, ne? Ja, was habt ihr denn heute vor? Ja, ich würde sagen, ihr hört mit mir Musik, ja, die ich hier mache. Und zwar hier aus dem Studio K, wie es schon kam. Ja, was heißt denn eigentlich Studio K? Naja, das ist eine Abkürzung für meine Kellerbar. Ja, also ich spiel euch Lieder hier aus meiner Kellerbar. Deswegen Studio K. So, jetzt habt ihr aber jede Menge Input von mir. A, ich habe einen Hund. B, ich habe eine Kellerbar. Jetzt fehlt nur noch die gute Musik. Ja, und wenn euch die nicht gut genug ist oder ihr einen speziellen Wunsch habt, ja, dann schickt mir doch einfach eine E-Mail an studio@radio-nww.de. Oder schaut mal auf unsere Website, die heißt ebenso radio-nww.de. Da gibt's noch viel mehr Möglichkeiten, wie ihr mich erreichen könnt. Unter anderem den Button Sprachnachrichten, der sich da im Menü versteckt. Die Sprachnachricht kommt direkt hier bei mir raus. Ja, anfangen tun wir jetzt mal mit ein bisschen ruhigeren 80er Musik, aber das wird nicht lang ruhig bleiben. Wir geben ja schließlich Gas, wir wollen ja Party machen. Und los! Dreamer.

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Du bist jetzt auch im TV. Wo? Das weiß ich nicht genau. Ich danke für die Aufmerksamkeit.

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Ja, die 4 Stunden Party am Samstagabend mit mir, mit eurem Roland Buck, gehen schon fast wieder zur Neige. Eine Viertelstunde haben wir noch. Ja, und weiter geht's dann mit Sascha und Ecuador. Hier nach Got to Get It von Culture.

Ja, Partyfreunde, das war's jetzt mit mir. Ich wünsche euch noch eine schöne restliche Party und gebt dann zurück in die Radio NBW Musikredaktion.

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1: Die Erbschaftssteuer steht vor einer neuen Grundsatzdebatte. Führende Ökonomen fordern, die Steuerprivilegien für Firmenerben deutlich zu verringern oder abzuschaffen. Das Bundesverfassungsgericht verhandelt am Montag über Freibeträge beim Erben und Schenken, am Dienstag über die Sonderregeln für Betriebsvermögen. IFO-Präsident Clemens Fuest schlägt niedrigere Steuersätze von etwa 10% und großzügige Stundungen vor. DIW-Präsident Marcel Fratscher fordert, vor allem große Vermögen stärker einzubeziehen. Familienunternehmer warnen dagegen, ohne die bisherigen Verschonungsregeln seien Investitionen, Betriebe und Arbeitsplätze gefährdet. Die Bauindustrie rechnet in diesem Jahr mit weniger als 200.000 fertiggestellten Wohnungen. Im vergangenen Jahr waren es noch 206.000. Der Präsident des Hauptverbands der deutschen Bauindustrie, Olaf Demuth, sieht vor allem die Finanzierung als Problem. Hohe Energiepreise und strengere Anforderungen der Banken machten viele Neubauprojekte unrentabel. Demuth fordert deshalb zinsgünstige Darlehen und staatliche Bürgschaften für den Wohnungsbau. Nach seiner Einschätzung könnte ein Kreditvolumen von 50 bis 60 Milliarden Euro die Krise innerhalb weniger Jahre entschärfen. Union und SPD haben sich einem Medienbericht zufolge auf eine Zuckersteuer für Getränke verständigt. Sie soll zum 1. Juli 2027 starten, ein halbes Jahr später als zunächst geplant. Kleinere Hersteller sollen bis zu einer Jahresproduktion von 70.000 Litern von der Abgabe ausgenommen bleiben. Für größere Unternehmen soll es bei 2 Steuerstufen bleiben, die sich nach dem Zuckergehalt richten. Eine dritte, höhere Stufe ist dem Bericht zufolge vom Tisch. Verbraucherorganisationen und Ärzteverbände werben für die Abgabe, weil sie ernährungsbedingte Krankheiten verringern soll. US-Präsident Donald Trump hat nach einem Gespräch mit Wladimir Putin neue Diesellieferungen aus Russland angekündigt. Zunächst sollen mehr als 300.000 Tonnen Diesel bereitgestellt werden, später weitere Mengen. Die USA setzen dafür Sanktionen gegen russischen Diesel bis zum 7. April 2027 vorübergehend aus. Der Kreml begrüßt die Vereinbarung, die Ukraine kritisiert sie scharf. Präsident Volodymyr Selenskyj spricht von einer Investition in den russischen Krieg gegen sein Land. Auch Demokraten in den USA werfen Trump einen Kurswechsel bei den Sanktionen gegen Russland vor. Die deutschen Gasspeicher sind kurz vor Beginn der Heizsaison nur zu 59,4% gefüllt. Das ist der niedrigste Stand zu dieser Jahreszeit seit mindestens 15 Jahren. Das Vergleichsportal Verivox erwartet deshalb für Neukunden weitere Preissteigerungen von bis zu 20%. Der durchschnittliche Neukundenpreis liegt bereits bei 12,2 Cent je Kilowattstunde. Vor dem Iran-Krieg waren es rund 8 Cent. Verbrauchern wird geraten, bestehende Verträge zu prüfen und auf eine möglichst lange Preisgarantie zu achten. Die Bundesnetzagentur bewertet die Gasversorgung trotz der niedrigen Speicherstände weiterhin als stabil.
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3: In der Nacht ist der Himmel bei uns meist stark bewölkt. Einzelne Tropfen sind noch möglich, verbreiteter Regen ist aber nicht in Sicht. Die Temperaturen gehen auf 7 bis 9 Grad zurück. Am Tag bleibt es überwiegend wolkig. Zwischendurch kann sich die Sonne kurz zeigen. Es weht ein spürbarer Westwind. Mit 12 bis 13 Grad bleibt es frisch. Die Nacht zum Montag wird mit 5 bis 8 Grad noch etwas kühler. Am Montag bleibt es trocken. Nach örtlichem Nebel und Wolken gibt es auch sonnige Abschnitte. Die Werte erreichen 13 bis 14 Grad. In der Nacht sinken sie auf 5 bis 7 Grad. Der Dienstag bringt freundlicheres und deutlich milderes Herbstwetter mit bis zu 16 Grad. Nachts liegen die Temperaturen bei 1 bis 4 Grad. Am Mittwoch geht es mit Sonne und Wolken weiter. Dann werden 17 bis 18 Grad erreicht. In der Nacht liegen die Werte bei 9 bis 11 Grad.
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1: Die Erbschaftssteuer steht vor einer neuen Grundsatzdebatte. Führende Ökonomen fordern, die Steuerprivilegien für Firmenerben deutlich zu verringern oder abzuschaffen. Das Bundesverfassungsgericht verhandelt am Montag über Freibeträge beim Erben und Schenken, am Dienstag über die Sonderregeln für Betriebsvermögen. IFO-Präsident Clemens Fuest schlägt niedrigere Steuersätze von etwa 10% und großzügige Stundungen vor. DIW-Präsident Marcel Fratscher fordert, vor allem große Vermögen stärker einzubeziehen. Familienunternehmer warnen dagegen, ohne die bisherigen Verschonungsregeln seien Investitionen, Betriebe und Arbeitsplätze gefährdet. Die Bauindustrie rechnet in diesem Jahr mit weniger als 200.000 fertiggestellten Wohnungen. Im vergangenen Jahr waren es noch 206.000. Der Präsident des Hauptverbands der deutschen Bauindustrie, Olaf Demuth, sieht vor allem die Finanzierung als Problem. Hohe Energiepreise und strengere Anforderungen der Banken machten viele Neubauprojekte unrentabel. Demuth fordert deshalb zinsgünstige Darlehen und staatliche Bürgschaften für den Wohnungsbau. Nach seiner Einschätzung könnte ein Kreditvolumen von 50 bis 60 Milliarden Euro die Krise innerhalb weniger Jahre entschärfen. Union und SPD haben sich einem Medienbericht zufolge auf eine Zuckersteuer für Getränke verständigt. Sie soll zum 1. Juli 2027 starten, ein halbes Jahr später als zunächst geplant. Kleinere Hersteller sollen bis zu einer Jahresproduktion von 70.000 Litern von der Abgabe ausgenommen bleiben. Für größere Unternehmen soll es bei 2 Steuerstufen bleiben, die sich nach dem Zuckergehalt richten. Eine dritte, höhere Stufe ist dem Bericht zufolge vom Tisch. Verbraucherorganisationen und Ärzteverbände werben für die Abgabe, weil sie ernährungsbedingte Krankheiten verringern soll. US-Präsident Donald Trump hat nach einem Gespräch mit Wladimir Putin neue Diesellieferungen aus Russland angekündigt. Zunächst sollen mehr als 300.000 Tonnen Diesel bereitgestellt werden, später weitere Mengen. Die USA setzen dafür Sanktionen gegen russischen Diesel bis zum 7. April 2027 vorübergehend aus. Der Kreml begrüßt die Vereinbarung, die Ukraine kritisiert sie scharf. Präsident Volodymyr Selenskyj spricht von einer Investition in den russischen Krieg gegen sein Land. Auch Demokraten in den USA werfen Trump einen Kurswechsel bei den Sanktionen gegen Russland vor. Die deutschen Gasspeicher sind kurz vor Beginn der Heizsaison nur zu 59,4% gefüllt. Das ist der niedrigste Stand zu dieser Jahreszeit seit mindestens 15 Jahren. Das Vergleichsportal Verivox erwartet deshalb für Neukunden weitere Preissteigerungen von bis zu 20%. Der durchschnittliche Neukundenpreis liegt bereits bei 12,2 Cent je Kilowattstunde. Vor dem Iran-Krieg waren es rund 8 Cent. Verbrauchern wird geraten, bestehende Verträge zu prüfen und auf eine möglichst lange Preisgarantie zu achten. Die Bundesnetzagentur bewertet die Gasversorgung trotz der niedrigen Speicherstände weiterhin als stabil.
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3: In der Nacht ist der Himmel bei uns meist stark bewölkt. Einzelne Tropfen sind noch möglich, verbreiteter Regen ist aber nicht in Sicht. Die Temperaturen gehen auf 7 bis 9 Grad zurück. Am Tag bleibt es überwiegend wolkig. Zwischendurch kann sich die Sonne kurz zeigen. Es weht ein spürbarer Westwind. Mit 12 bis 13 Grad bleibt es frisch. Die Nacht zum Montag wird mit 5 bis 8 Grad noch etwas kühler. Am Montag bleibt es trocken. Nach örtlichem Nebel und Wolken gibt es auch sonnige Abschnitte. Die Werte erreichen 13 bis 14 Grad. In der Nacht sinken sie auf 5 bis 7 Grad. Der Dienstag bringt freundlicheres und deutlich milderes Herbstwetter mit bis zu 16 Grad. Nachts liegen die Temperaturen bei 1 bis 4 Grad. Am Mittwoch geht es mit Sonne und Wolken weiter. Dann werden 17 bis 18 Grad erreicht. In der Nacht liegen die Werte bei 9 bis 11 Grad.
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1: Die Erbschaftssteuer steht vor einer neuen Grundsatzdebatte. Führende Ökonomen fordern, die Steuerprivilegien für Firmenerben deutlich zu verringern oder abzuschaffen. Das Bundesverfassungsgericht verhandelt am Montag über Freibeträge beim Erben und Schenken, am Dienstag über die Sonderregeln für Betriebsvermögen. IFO-Präsident Clemens Fuest schlägt niedrigere Steuersätze von etwa 10% und großzügige Stundungen vor. DIW-Präsident Marcel Fratscher fordert, vor allem große Vermögen stärker einzubeziehen. Familienunternehmer warnen dagegen, ohne die bisherigen Verschonungsregeln seien Investitionen, Betriebe und Arbeitsplätze gefährdet. Die Bauindustrie rechnet in diesem Jahr mit weniger als 200.000 fertiggestellten Wohnungen. Im vergangenen Jahr waren es noch 206.000. Der Präsident des Hauptverbands der deutschen Bauindustrie, Olaf Demuth, sieht vor allem die Finanzierung als Problem. Hohe Energiepreise und strengere Anforderungen der Banken machten viele Neubauprojekte unrentabel. Demuth fordert deshalb zinsgünstige Darlehen und staatliche Bürgschaften für den Wohnungsbau. Nach seiner Einschätzung könnte ein